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1: Genau die richtige Zeit, um nochmal Fenster aufzureißen und durchzulüften. Später geht's dann wieder auf bis zu 29 Grad hoch. Und die Sonne hat auch wieder mehr Platz, mehr als gestern. Morgen dann genauso. Es wird sogar noch ein kleines Stückchen wärmer.
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2: Ich bin Yves Simon. Wer hat die Drohne auf das Gelände des Leipziger Flughafens geschickt? Bisher gibt es noch keine gesicherten Erkenntnisse. Auf jeden Fall aber hat jetzt die Bundesanwaltschaft die Ermittlungen in der Sache übernommen. Es besteht der Verdacht eines versuchten Sprengstoffanschlags. Die sichergestellte Drohne war mit einem Sprengsatz bestückt, der entschärft werden konnte. Der sächsische Innenminister Schuster weist Berichte zurück, wonach eine ukrainische Frachtmaschine, in deren Nähe die Drohne abgefangen wurde, am Flughafen mit Munition beladen gewesen sein sollen. US-Präsident Trump hat wieder einen neuen Versuch gestartet, das Geburtsrecht für bestimmte Gruppen in den USA einzuschränken. Er hat jetzt ein Dekret unterschrieben. Es soll dafür sorgen, dass Babys von Müttern, die nur für die Geburt einreisen, nicht mehr automatisch US-Staatsbürger werden. Beim letzten Versuch, das Gesetz zu ändern, war Trump allerdings vor dem obersten Gericht, dem Supreme Court, gescheitert. Mit Hitzeaktionsplänen sollen sich Städte und Gemeinden bei uns in Bayern gegen Hitzewellen wappnen. Bis jetzt aber machen das nur die wenigsten. Nur 13 von über 2000 Kommunen in Bayern haben einen solchen Plan. Grund ist vor allem das fehlende Geld. In größeren Städten, da sind es gleich mehrere hunderttausend Euro, die es kostet, einen solchen Plan zu machen. Vor allem Obdachlose leiden zum Beispiel massiv unter der Hitze. Für sie gibt es zu wenig schattige Plätze in den Städten. Die SPD im Bayerischen Landtag schlägt deswegen jetzt auch vor, dass Hitze Aktionspläne zur Pflicht werden, allerdings nicht, um die Kommunen zu belasten, sondern dann müsste nämlich der Freistaat die Kosten übernehmen. Im Persischen Golf droht eine Umweltkatastrophe. Vor der Küste des Oman ist offensichtlich ein Öltanker havariert. Satellitenbilder zeigen, wie immer mehr Öl. Umweltkatastrophe. Vor der Küste des Oman ist offensichtlich

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2: Ich bin Yves Simon. Fast 12.000 Hitzetote hat es in diesem Jahr in Deutschland schon gegeben und Sozialverbände schlagen jetzt wegen der Sommerhitze Alarm und warnen vor allem vor lebensgefährlichen Folgen für obdachlose Menschen. Die Bundesarbeitsgemeinschaft Wohnungslosenhilfe fordert, Hitzeschutz muss zur Pflichtaufgabe von Staat und Kommunen werden. Da braucht es auch mehr Geld vom Bund. Und der Sozialverband Deutschland verlangt flächendeckende Hitzeaktionspläne. Nicht nur an Land, auch im Meer macht sich die Hitze deutlich bemerkbar. Vor der Küste Mallorcas, da ist jetzt eine neue Rekordwassertemperatur gemessen worden. Westlich der Insel hat eine Messboje 33 Grad gemessen. So ein hoher Wert ist in Spanien noch nie im Meer nachgewiesen worden. Hohe Wassertemperaturen begünstigen auch Unwetter und Wirbelstürme. Schweres Feuer im Landkreis Eichach-Friedberg in der Nacht. Beim Brand eines Schweinestalls sind alle 1600 Tiere verendet. Menschen sind nach Polizeiangaben aber nicht verletzt worden. Die Feuerwehr ist schon die ganze Nacht über mit 250 Kräften im Einsatz. Wegen der starken Rauchentwicklung zwischen Hörmannsberg und Ried sollen Anwohner auch Fenster und Türen geschlossen halten. Deutschland ist zwar nicht Kreuzfahrernation Nummer 1, das sind die USA, aber die zweitmeisten Kreuzfahrten werden von Deutschen gebucht. Wie umweltfreundlich sind Kreuzfahrten aber wirklich? Im neuen Umweltranking des Naturschutzbundes NABU schneiden die norwegischen Reedereien Havila und Hurtigruten zwar wieder am besten ab, aber selbst sie erreichen nicht mal die Hälfte der möglichen Punkte. Soita Suvali berichtet.
3: Wer eine Kreuzfahrt bucht, muss beim Klimaschutz weiter deutliche Abstriche machen. Der NABU sagt, auch die besten Anbieter sind noch weit von einer wirklich umweltfreundlichen Reise entfernt. Die Umweltschützer haben unter anderem geprüft, ob die Schiffe ohne Schweröl fahren, Landstrom im Hafen nutzen und ihre Abgase reinigen. Gleichzeitig boomt die Branche weiter.
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4: Genau die richtige Zeit, um nochmal Fenster aufzureißen und durchzulüften. Später geht's dann wieder auf bis zu 29 Grad hoch. Und die Sonne hat auch wieder mehr Platz, mehr als gestern. Morgen dann genauso. Es wird sogar noch ein kleines Stückchen wärmer.
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2: Ich bin Yves Simon. Fast 12.000 Hitzetote hat es in diesem Jahr in Deutschland schon gegeben und Sozialverbände schlagen jetzt wegen der Sommerhitze Alarm und warnen vor allem vor lebensgefährlichen Folgen für obdachlose Menschen. Die Bundesarbeitsgemeinschaft Wohnungslosenhilfe fordert, Hitzeschutz muss zur Pflichtaufgabe von Staat und Kommunen werden. Da braucht es auch mehr Geld vom Bund und der Sozialverband Deutschland verlangt flächendeckende Hitzeaktionspläne. Nicht nur an Land, auch im Meer macht sich die Hitze deutlich bemerkbar. Vor der Küste Mallorcas, da ist jetzt eine neue Rekordwassertemperatur gemessen worden. Westlich der Insel hat eine Messboje 33 Grad gemessen. So ein hoher Wert ist in Spanien noch nie im Meer nachgewiesen worden. Hohe Wassertemperaturen begünstigen auch Unwetter und Wirbelstürme. Schweres Feuer im Landkreis Aichach-Friedberg in der Nacht. Beim Brand eines Schweinestalls sind alle 1600 Tiere verendet. Menschen sind nach Polizeiangaben aber nicht verletzt worden. Die Feuerwehr ist schon die ganze Nacht über mit 250 Kräften im Einsatz. Wegen der starken Rauchentwicklung zwischen Hörmannsberg und Ried sollen Anwohner auch Fenster und Türen geschlossen halten. Deutschland ist zwar nicht Kreuzfahrernation Nummer 1, das sind die USA, aber die zweitmeisten Kreuzfahrten werden von Deutschen gebucht. Wie umweltfreundlich sind Kreuzfahrten aber wirklich? Im neuen Umweltranking des Naturschutzbundes NABU schneiden die norwegischen Reedereien Havila und Hurtigruten zwar wieder am besten ab, aber selbst sie erreichen nicht mal die Hälfte der möglichen Punkte. Soita Suvali berichtet.
3: Wer eine Kreuzfahrt bucht, muss beim Klimaschutz weiter deutliche Abstriche machen. Der NABU sagt, auch die besten Anbieter sind noch weit von einer wirklich umweltfreundlichen Reise entfernt. Die Umweltschützer haben unter anderem geprüft, ob die Schiffe ohne Schweröl fahren, Landstrom im Hafen nutzen und ihre Abgase reinigen. Gleichzeitig boomt die Branche weiter.
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4: Bis auf 29 Grad schafft's das Thermometer heute noch. Sonniges Freitagswetter. Freundlicher als gestern, aber ja, ähnlich angenehm. Morgen schaut's dann ähnlich aus. Sonniger und ein Ticken wärmer.
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2: Ich bin Yves Simon. US-Präsident Trump startet wieder einen neuen Anlauf, das Geburtsrecht für bestimmte Gruppen in den USA einzuschränken. Ein Dekret soll verhindern, dass Babys von Müttern, die nur für die Geburt einreisen, automatisch US-Staatsbürger werden. Und das trotz eines klaren Urteils des Supreme Court zugunsten dieser Praxis. Kritiker sprechen von einem Angriff auf den 14. Verfassungszusatz. Trumps Vorstoß dürfte wieder vor dem Gericht landen. Nach dem Fund einer Sprengstoffdrohne am Flughafen Leipzig-Halle sieht die FDP-Verteidigungspolitikerin Strack-Zimmermann Russland hinter dem Vorfall. Sie ist damit die erste bekanntere Politikerin, die das so klar ausspricht. Die Behörden ermitteln noch und wollen sich bisher nicht festlegen. Strack-Zimmermann meint im Gespräch mit dem Kölner Stadtanzeiger aber, dass es das Ziel Russlands ist, die öffentliche Meinung in Deutschland zu beeinflussen und vor allem vor Wahlen Angst und Widerstand gegen die Ukraine-Hilfe zu schüren. In Straubing startet heute das Gäuboden-Volksfest. Nach dem Oktoberfest in München ist es das zweitgrößte Volksfest in Bayern. Ab 16 Uhr ist das Gelände geöffnet. Kurz danach zieht der traditionelle Volksfestauszug mit über 3.500 Teilnehmern zur Festwiese. Offiziell wird dann morgen erst eröffnet von Bundeslandwirtschaftsminister Reiner. Etwa 1,3 Millionen Besucher werden dieses Jahr wieder erwartet. Die Maßbier kostet etwa 13,30 Euro. Das ist 40 Cent mehr als noch im letzten Jahr. Es geht wieder los. Mit einem Duell zweier Traditionsvereine startet die neue Saison in der zweiten Fußball-Bundesliga. Der VfL Bochum empfängt zum Auftakt heute Abend im Ruhrstadion Hertha BSC. Für uns berichtet Tine Klimach, wer sind denn die Favoriten auf den Aufstieg dieses Jahr?
3: Da muss man ganz klar sagen, der VfL Wolfsburg, der letzte Saison aus der ersten Bundesliga abgestiegen ist. Denn Wolfsburg hat alleine ungefähr so viel Geld ausgegeben wie der ganze Rest der Liga zusammen. Die haben also den teuersten Kader und gelten als absoluter Favorit. Dahinter gibt es eine ausgeglichene Liga, die eine ganze Menge Spannung verspricht.
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4: Genau die richtige Zeit, um nochmal Fenster aufzureißen und durchzulüften. Später geht's dann wieder auf bis zu 29 Grad hoch. Und die Sonne hat auch wieder mehr Platz, mehr als gestern. Morgen dann genauso. Es wird sogar noch ein kleines Stückchen wärmer.
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2: Ich bin Yves Simon. US-Präsident Trump startet wieder einen neuen Anlauf, das Geburtsrecht für bestimmte Gruppen in den USA einzuschränken. Ein Dekret soll verhindern, dass Babys von Müttern, die nur für die Geburt einreisen, automatisch US-Staatsbürger werden. Und das trotz eines klaren Urteils des Supreme Court zugunsten dieser Praxis. Kritiker sprechen von einem Angriff auf den 14. Verfassungszusatz. Trumps Vorstoß dürfte wieder vor dem Gericht landen. Nach dem Fund einer Sprengstoffdrohne am Flughafen Leipzig-Halle sieht die FDP-Verteidigungspolitikerin Strack-Zimmermann Russland hinter dem Vorfall. Sie ist damit die erste bekanntere Politikerin, die das so klar ausspricht. Die Behörden ermitteln noch und wollen sich bisher nicht festlegen. Strack-Zimmermann meint im Gespräch mit dem Kölner Stadtanzeiger aber, dass es das Ziel Russlands ist, die öffentliche Meinung in Deutschland zu beeinflussen und vor allem vor Wahlen Angst und Widerstand gegen die Ukraine-Hilfe zu schüren. In Straubing startet heute das Gäuboden-Volksfest. Nach dem Oktoberfest in München ist es das zweitgrößte Volksfest in Bayern. Ab 16 Uhr ist das Gelände geöffnet. Kurz danach zieht der traditionelle Volksfestauszug mit über 3.500 Teilnehmern zur Festwiese. Offiziell wird dann morgen erst eröffnet von Bundeslandwirtschaftsminister Rainer. Etwa 1,3 Millionen Besucher werden dieses Jahr wieder erwartet. Die Maßbier kostet etwa 13,30 Euro. Das ist 40 Cent mehr als noch im letzten Jahr. Es geht wieder los. Mit einem Duell zweier Traditionsvereine startet die neue Saison in der zweiten Fußball-Bundesliga. Der VfL Bochum empfängt zum Auftakt heute Abend im Ruhrstadion Hertha BSC. Für uns berichtet Tine Klimach, wer sind denn die Favoriten auf den Aufstieg dieses Jahr?
3: Da muss man ganz klar sagen, der VfL Wolfsburg, der letzte Saison aus der ersten Bundesliga abgestiegen ist. Denn Wolfsburg hat alleine ungefähr so viel Geld ausgegeben wie der ganze Rest der Liga zusammen. Die haben also den teuersten Kader und gelten als absoluter Favorit. Dahinter gibt es eine ausgeglichene Liga, die eine ganze Menge Spannung verspricht.
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4: Bis auf 29 Grad schafft's das Thermometer heute noch. Sonniges Freitagswetter. Freundlicher als gestern, aber ähnlich angenehm. Morgen schaut es dann ähnlich aus, sonniger und ein Ticken wärmer.
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2: Ich bin Yves Simon. Guten Morgen. Der Drohnenvorfall am Flughafen Leipzig-Halle beschäftigt jetzt die obersten Ermittler in Deutschland. Die Bundesanwaltschaft hat den Fall übernommen. Sie spricht von einem Angriff mit besonderer Bedeutung für die Sicherheit des Landes. Für uns berichtet Soita Sowali.
3: Die Ermittler gehen inzwischen davon aus, dass die Täter die Explosion auf dem Flughafengelände ganz gezielt auslösen wollten. An der Drohne befanden sich laut der Bundesanwaltschaft professioneller Sprengstoff und ein Zünder. Außerdem soll eine Frachtmaschine beim Durchstarten mit einer zweiten Drohne zusammengestoßen sein. Auch dazu wird gerade ermittelt.
2: Im US-Bundesstaat New Mexico ist der Facebook-Mutterkonzern Meta jetzt zu 567 Millionen Dollar Strafe verdonnert worden. Ein Gericht sieht die psychische Gesundheit von Kindern in Gefahr. Konkret werfen die Richter Meta vor, die Algorithmen so zu trimmen, dass die Plattformen von Meta abhängig machen. Das Gericht fordert deswegen auch strengere Nutzungsbegrenzungen für Minderjährige. Meta will in Berufung gehen und betont, man habe eine gute Bilanz beim Schutz von Jugendlichen. Der Geruch nach Stall und frischem Gras. Für viele, die bei uns in Bayern auf dem Land aufgewachsen sind, ist das Alltag. Diese Stallluft hat sogar einen direkten Effekt auf unsere Gesundheit. Das zeigt jetzt eine neue Studie der LMU in München. Kinder, die in einer bäuerlichen Umgebung aufgewachsen sind, bekommen im Laufe ihres Lebens weniger Allergien, Heuschnupfen oder auch Asthma als Stadtkinder. Dieser sogenannte Bauernhofeffekt ist damit zu erklären, dass sich in der Stallluft deutlich mehr Bakterien befinden. Die zweite Fußball-Bundesliga startet heute Abend in die neue Saison und den Auftakt machen ab 8:30 der VfL Bochum und Hertha BSC Berlin. Einige Regeln von der WM werden auch in der ersten und zweiten Liga jetzt neu eingeführt dieses Jahr. Eigentlich fast alles, muss man sagen, abgesehen von der Trinkpause. Zum Beispiel kann der Schiri bei Abstößen oder auch Einwürfen einen Countdown anzeigen. Wird der überschritten, dann gibt's Ecke oder einen Einwurfwechsel.
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4: Sonne und Wolken wechseln sich ab heute. Regen, wenn dann nur Richtung Inn hin. Es wird angenehm warm bei 26 bis 29 Grad. Morgen dann wieder viel Sonne bei 28 bis 31 Grad. Ein paar harmlose Wolken ziehen durch. Es bleibt trocken.
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4: Schaut gut aus. Ihr kommt überall zügig voran.
1: Blitzer.
4: Blitzer, heute Morgen noch Fehlanzeige. Ihr habt einen für uns, dann klingelt durch oder schickt uns eine WhatsApp ins Studio 0800 14 15 800. Danke und gute Fahrt.
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5: Mit Lisa Grubwinkler. Lange haben wir gewartet aufs Trumpf vom Paradies. Heute startet das Goldboden-Volksfest in Straubing. 11 Tage lang wird auf der Festwiese am Hagen gefeiert, in 7 Festzelten. Erwartet werden wieder über 1 Million Besucher. Traditionell startet das Goldboden-Volksfest heute mit dem Festauszug. OZAPF wird erst morgen vom Bundeslandwirtschaftsminister Alois Rainer. Morgen geht dann auch die Ostbayernschau los, direkt neben dem Festgelände.
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7: Die Handwerkskammer hier in Landshut sagt Danke für eine Spende der Firma Baumgartner Landtechnik. Von der bekommt das Bildungszentrum einige Geräte für die Aus- und Weiterbildung im Bereich Land- und Baumaschinentechnik. Für den Meisterkurs gibt's Kettensägen, Laubbläser, Aufsitzmäher und Co. So können die Lehrgänge noch praxisnäher gestaltet werden. Aus Landshut, Helen Lorbeer.
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8: So wie er wollen viele Kids in Niederbayern werden. Christian Früchtl aus Bischofsmais hat den Sprung in den Profifußball geschafft. Jetzt steht für den 26-Jährigen der nächste Wechsel an. Bei Red Bull Salzburg unterschreibt er einen Vertrag bis 2029. Als Ersatztorwart will Früchtl alles geben. Ausgebildet worden ist der Niederbayer in Deckendorf und beim FC Bayern München. Aus der Sportredaktion Lorenz Gruber.
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5: Diese Bilder und Todesschreie werden Einsatzkräfte noch lange verfolgen. In Schwaben brennt in der Nacht ein großer Schweinestall ab. Alle 1600 Tiere sterben in den Flammen. Daimler Truck schafft tausende neue Arbeitsplätze in den USA. Der Nutzfahrzeughersteller will hier ein neues Werk bauen, wo genau steht noch nicht fest. Schon Ende des Jahres sollen aber die Bauarbeiten starten und bis 2029 abgeschlossen sein. Wirklich abkühlen können wir uns hier nicht mehr. Vor der Küste Mallorcas sind im Mittelmeer jetzt 33 Grad Wassertemperatur gemessen worden. Der höchste Wert aller Zeiten. Soweit unser News-Update. Mehr gibt's in unserer App und auf unserer Website.
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9: Sonne und Wolken wechseln sich heute ab. Die Temperaturen angenehm, so bei 26 bis 29 Grad. Richtung Inn hin, da kann's ab und zu noch regnen. Morgen dann ganz viel Sonne und ein paar harmlose Wolken. Das Ganze bei 28 bis 31 Grad. Es bleibt trocken.
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9: Es ist noch ruhig, ihr kommt gut durch.
4: Blitzer.
9: Blitzer habt ihr uns heute Morgen noch keine gemeldet. Wenn ihr irgendwo einen entdeckt, gerne durchklingeln oder eine WhatsApp schicken. Geht beides unter der 0800 14 15 800. Gute Fahrt.
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2: Ich bin Oliver Urbanke. Guten Morgen. Wer hat die Drohne auf das Gelände des Leipziger Flughafens geschickt? Bisher gibt es da noch keine gesicherten Erkenntnisse. Auf jeden Fall hat jetzt die Bundesanwaltschaft die Ermittlungen übernommen. Es besteht der Verdacht eines versuchten Sprengstoffanschlags. Die sichergestellte Drohne war mit einem Sprengsatz bestückt, der konnte entschärft werden. Sachsens Innenminister Schuster weist Berichte zurück, wonach eine ukrainische Frachtmaschine, in deren Nähe die Drohne abgefangen wurde, am Flughafen mit Munition beladen gewesen sein soll. US-Präsident Trump startet einen neuen Versuch, das Geburtsrecht für bestimmte Gruppen in den USA einzuschränken. Ein Dekret soll dafür sorgen, dass Babys von Müttern, die nur für die Geburt einreisen, nicht mehr automatisch US-Staatsbürger werden. Beim letzten Versuch, das Gesetz zu ändern, war Trump vor dem obersten Gericht, dem Supreme Court, gescheitert. In Straubing startet heute das Gäuboden-Volksfest, nach dem Oktoberfest das zweitgrößte Volksfest in Bayern. Ab 16 Uhr ist das Gelände geöffnet, kurz danach zieht der traditionelle Volksfestauszug mit über 3500 Teilnehmenden zur Festwiese. Offiziell eröffnet wird morgen von Bundeslandwirtschaftsminister Rainer. Rund 1,3 Millionen Besucherinnen und Besucher werden erwartet. Die Maß Bier kostet dieses Jahr etwa 13,30 Euro und damit 40 Cent mehr als im letzten Jahr. Es geht wieder los. Mit dem Duell zweier Traditionsvereine startet die neue Saison in der zweiten Fußball-Bundesliga. Der VfL Bochum empfängt zum Auftakt heute Abend im Ruhrstadion Hertha BSC. Thomas Pockt berichtet.
3: Sowohl Bochum als auch Hertha gehen mit einigen Fragezeichen in die neue Saison. Bei beiden Clubs hat sich personell viel verändert. Vor allem die Berliner sind quasi rund erneuert. Wichtige Leistungsträger wie Kapitän Rehse oder Torwart Ernst sind weg und weil gespart werden muss, setzt die Hertha vor allem auf die eigene Jugend. Vom Aufstieg will diesmal keiner offen reden. Saisonziel ist ein einstelliger Tabellenplatz.
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4: Sonne und Wolken wechseln sich ab heute. Regen, wenn dann nur Richtung Inn hin. Es wird angenehm warm bei 26 bis 29 Grad. Morgen dann wieder viel Sonne bei 28 bis 31 Grad. Ein paar harmlose Wolken ziehen durch. Es bleibt trocken.
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4: Nichts los auf den Straßen, also zumindest keine Unfälle, Staus oder Behinderungen.
1: Blitzer.
4: Ja, wo stehen Sie denn, die Blitzer? Wir haben noch keine, ihr vielleicht? Dann klingelt kurz durch oder schickt uns eine WhatsApp 0800 14 15 800. Kommt gut an.
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1: Guten Morgen, hier ist die Radio Galaxy Morning Show und diesen Foodtrend müsst ihr diesen Sommer unbedingt ausprobieren.
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1: Das Eiscroissant. Insta und TikTok sind aktuell voll davon mit Clips. Ihr könnt das Ganze super easy zu Hause nachmachen. Ihr braucht nur ein frisches, am besten noch leicht warmes Croissant und ein Eis am Stiel mit Schokoüberzug, zum Beispiel ein Magnum. Das leicht antauen lassen, dann schneidet ihr das Croissant oben vorsichtig auf, schiebt das Eis hinein und zieht anschließend den Holzstab raus. Fertig ist vielleicht die wildeste Sommerkombi des Jahres. Warum das so gut funktioniert? Ja, außen habt ihr dieses warme, knusprige und butterige Croissant, innen kaltes, cremiges Eis und knackige Schokolade. Also maximaler Temperatur und Crunch-Kontrast. Aber wichtig, nicht erst noch 10 Fotos machen, sonst habt ihr am Ende kein Eis-Croissant, sondern Croissant-Suppe.

Guten Morgen, hier ist die Radio Galaxy Morning Show mit mir, mit Max. Und Leute, diese Rechnung ist mal richtig heftig. Der Freistaat Bayern hat in den letzten 8 Jahren insgesamt, Achtung, rund 360 Millionen Euro an Microsoft überwiesen. Besonders teuer sind ja die Abo-Programme, also Microsoft 365 zum Beispiel, für Programme wie Outlook, Word, Teams und Cloud-Dienste. Ja, auch die Behörden des Freistaats Bayern greifen auf diese Dienste zurück. Und dafür zahlt Bayern inzwischen mehr als doppelt so viel wie noch vor 5 Jahren. Ne? Statt 8,8 Millionen sind es jetzt 18,3 Millionen Euro pro Jahr. Und jetzt kommt's, die Ausgaben der bayerischen Städte und Gemeinden sind da noch gar nicht mit eingerechnet. Ja, Leute, also das ist ja mal eine echte Hausnummer. 360 Millionen für Microsoft. Ja, da ist der Warenkorb aber ordentlich eskaliert. We

0: Guten Morgen, hier ist die Radio Galaxy Morning Show und Leute, denkt immer dran.
1: Heute ist wieder Freitag, heute wieder richtig.
0: Gemeinsam starten wir in das Wochenende. Ich hoffe, ihr kommt gut rein und wir begleiten euch mit den besten aktuellen Hits gleich wieder.
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10: Mit Lisa Grubwinkler. Lass die Glocken läuten. Die Sommermonate sind bei uns in der Region beliebt bei den Verliebten. Jetzt im August stehen in Landshut beispielsweise 50 Hochzeiten im Kalender. Der Leiter des Standesamtes, Rupert Stopfer, sagt uns dazu im Interview.
11: Es ist ganz erstaunlich. Wir haben dieses kommende Wochenende 21 Trauungen. Wir haben nur einen Samstag im Monat und das ist meistens der erste oder der zweite Samstag im Monat. Der 8.8. ist jetzt der Samstag. Das haben wir heute halt jetzt so gemacht, weil heute halt auch das Datum beliebt ist. Wäre aber, wenn es ein anderes Datum war, war auch voll.
10: Termine auf der Burg Tausnitz muss die Stadt sogar auslosen, weil es so viele Anfragen gibt. In Pfarrkirchen ist die Lage etwas entspannter. Hier sind im August nur 8 Hochzeiten geplant.
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13: Summer Stage bei Sommerwetter. Auf Landshut wartet ein Open-Air-Wochenende im Messepark. Heute Abend startet die Konzertreihe mit Max Giesinger. Morgen geht's mit Ben Zucker weiter. Am Sonntag macht Howard Carpendale mit seiner Abschiedstournee in Landshut Halt. Das Finale der ersten Summer Stage ist am Dienstag mit Amy McDonald. Insgesamt 10.000 Besucher werden bei den 4 Konzerten erwartet. Aus Landshut, Erich Schemmer.
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15: Das ist das Niederbayern-Tempo. Nach gerade mal 2,5 Jahren Bauzeit startet BMW seine Produktion im neuen Werk in Erlbach-Straßkirchen. Ab Oktober sollen hier Hochvolt-Batterien vom Band laufen, pro Jahr bis zu 600.000 Stück. Der neue Standort bringt auch Arbeitsplätze mit sich. Etwa 1.600 Menschen werden im Werk im Landkreis Straubing-Bogen angestellt. Aus der Wirtschaftsredaktion Johannes Stettner.
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10: Die Ernte steht erst noch bevor, aber schon jetzt zieht der Bauernverband bei Kartoffeln und Mais eine miese Bilanz. Ertrag und Qualität werden wohl unter der Trockenheit leiden. Vor allem beim Mais eine schlechte Nachricht. Er gilt schließlich als wichtigstes Viehfutter. Sie leben noch gefährlicher als Biker. E-Scooterfahrer verletzen sich häufiger als Motorradfahrer. Vor allem die Gefahr für Kopfverletzungen ist auf dem Scooter höher. Das zeigt jetzt eine britische Studie. Wer in den USA geboren wird, bekommt auch die US-amerikanische Staatsbürgerschaft. Genau das will Präsident Trump ändern. Er unterzeichnet 2 Dekrete, um sogenannten Geburtenterrorismus zu verhindern. Laut Trump sollen sich viele Schwangere als Touristen ausgeben, damit sie in den USA entbinden können und ihr Kind die Staatsbürgerschaft bekommt. Soweit unser News-Update. Mehr in der App und auf der Website.
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0: Sonne und Wolken wechseln sich heute ab. Die Temperaturen angenehm, so bei 26 bis 29 Grad. Richtung Inn hin, da kann es ab und zu noch regnen. Morgen dann ganz viel Sonne und ein paar harmlose Wolken. Das Ganze bei 28 bis 31 Grad. Es bleibt trocken.
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0: Schaut gut aus. Ihr kommt überall zügig voran.
9: Blitzer.
0: Blitzer, heute Morgen noch Fehlanzeige. Ihr habt einen für uns, dann klingelt durch oder schickt uns eine WhatsApp ins Studio 0800 14 15 800. Danke und gute Fahrt.
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Guten Morgen, Max hier für euch in der Radio Galaxy Morning Show. Und an der Stelle mal ein Prost in die Runde. Ja, ich finde, das kann man an der Stelle mal sagen, denn heute ist Tag des Bieres. Und das Bierland Deutschland, das verändert sich ja aktuell. Leute, wir müssen reden, denn immer mehr Menschen greifen zur alkoholfreien Variante. Eine aktuelle Umfrage zeigt, über die Hälfte der Deutschen trinkt alkoholfreies Bier, zumindest gelegentlich. Besonders nach dem Sport ist der Trend aktuell stark. Naja, aber gut, also ich gehe ja jetzt am Wochenende auch mal zum Straubinger Gäubodenfest. Da kommt die alkoholfreie Variante bei mir zumindest auf jeden Fall nicht ins Spiel. Naja, aber gut, ich trinke auch sonst sehr wenig Bier. Egal ob mit oder ohne Alkohol, Hauptsache kalt.

0: Ein Satz, den wirklich jeder kennt. Ein Satz, der seit Jahrzehnten für Stil, Spannung und jede Menge Action steht.
1: Mein Name ist Bond. James Bond.
0: Doch wer darf diesen Satz als nächstes sagen? Ja, das ist so die große Frage, die im Raum steht, seit Daniel Craig seinen letzten Einsatz als 007 hatte. Und jetzt gibt's ein Update. Produzentin Amy Pascal sagt, die Entscheidung für den neuen James Bond soll noch dieses Jahr fallen. Und der Neustart soll nicht einfach eine Kopie werden. Es soll ja so ein bisschen was anderes sein. Man will ein bisschen mutig sein an der Stelle. Gesucht wird angeblich ein Schauspieler Ende 20, Anfang 30. Also, falls ihr das gerade hört und denkt, Moment mal, das könnte ich sein. Ja, vielleicht einfach mal der Produzentin schreiben. Einmal James Bond spielen und ihr hättet wahrscheinlich ja auf jeden Fall ausgesorgt. Wer am Ende die Lizenz zum Töten bekommt, bleibt auf jeden Fall spannend. Fest steht nur, hinter dem neuen Bond steckt ein großes Team und die Erwartungen an den nächsten 007 sind riesig.

0: Guten Morgen, ihr hört die Radio Galaxy Morning Show mit mir, mit Max. Es ist kurz vor 7, wir starten gemeinsam ins Wochenende in diesen Freitagmorgen mit den besten aktuellen Hits, gleich mit Teddy Swims, Glockenbug ist in der Playlist und Holy Humberstone sorgt für gute Laune.
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13: Mit Lisa Grubwinkler. Runter vom Schiff und rauf auf den LKW. Wegen des Niedrigwassers fallen aktuell wichtige Wasserstraßen weg. Bundesverkehrsminister Bilger will handeln und das LKW-Fahrverbot an Sonn- und Feiertagen kippen. Aber ist die Speditionsbranche bereit für diesen Schritt? Ulrich Pfaffenberger vom Landesverband Bayerischer Spediteure erklärt:
14: Die Ausnahme wird nicht nur im Aufheben der Wochenendfahrverbote bestehen können. Da gehört ein ganzer Brocken von anderen Lösungen mit dazu. Wir sehen das ja zum Beispiel in vielen europäischen Ländern wird ähnlich reagiert, damit das System nicht an Atemnot zugrunde geht, sondern dass wir wenigstens noch ein bisschen was zum Schnaufen haben.
13: Auch an den Lenk- und Arbeitszeiten muss geschraubt werden, so Pfaffenberger. Mit etwas mehr Vorlaufzeit kann die Speditionsbranche die aktuelle Krise aber bewältigen, meint der Experte.
15: Das Wichtigste aus den Regionen mit unseren Niederbayern-Reportern. 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
16: Hier sorgt der Nachwuchs für mehr Lebensqualität. In Ehring setzt sich die Jugendgruppe erfolgreich für 2 Trinkwasserbrunnen ein. Jetzt sind die Brunnen geliefert worden und es geht an die Installation. Standorte sind die Ortsmitte und der Ehringer Wunschbaum. Ab September sollen die Brunnen Ehring mit kostenlosem Wasser versorgen und einen Beitrag zum Hitzeschutz leisten. Aus Ehring Patrick Wurmbach.
15: Landkreis Dingolfing-Landau, aktuell.
17: Prinzessin Leia, Darth Vader oder Chewbacca, die laufen uns hier bald über den Weg. Plus zauberhafte Prinzessinnen oder legendäre Superhelden. Hier im Bayernpark ist wieder das Sternenkrieger- und Fantasy-Treffen. Über 200 aufwendig kostümierte Teilnehmer sind dabei. Das intergalaktische Treffen startet morgen und geht bis Sonntag. Aus dem Bayernpark in Reisbach, Daniel Falkiewicz.
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13: Die Ernte steht erst noch bevor, aber schon jetzt zieht der Bauernverband bei Kartoffeln und Mais eine miese Bilanz. Ertrag und Qualität werden wohl unter der Trockenheit leiden. Vor allem beim Mais eine schlechte Nachricht. Er gilt schließlich als wichtigstes Viehfutter. Sie leben noch gefährlicher als Biker. E-Scooterfahrer verletzen sich häufiger als Motorradfahrer. Vor allem die Gefahr für Kopfverletzungen ist auf dem Scooter höher. Das zeigt jetzt eine britische Studie. Wer in den USA geboren wird, bekommt auch die US-amerikanische Staatsbürgerschaft. Genau das will Präsident Trump ändern. Er unterzeichnet 2 Dekrete, um sogenannten Geburtenterrorismus zu verhindern. Laut Trump sollen sich viele Schwangere als Touristen ausgeben, damit sie in den USA entbinden können und ihr Kind die Staatsbürgerschaft bekommt. Soweit unser News-Update. Mehr in der App und auf der Website.
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0: Sonne und Wolken wechseln sich ab heute. Regen, wenn dann nur Richtung Inn hin. Es wird angenehm warm bei 26 bis 29 Grad. Morgen dann wieder viel Sonne bei 28 bis 31 Grad. Ein paar harmlose Wolken ziehen durch. Es bleibt trocken.
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0: Da schlängelt sich der übliche Berufsverkehr durch. Nichts Gröberes. Ihr kommt ziemlich gut ans Ziel.
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0: Blitzer habt ihr uns heute Morgen noch keine gemeldet. Wenn ihr irgendwo einen entdeckt, gerne durchklingeln oder eine WhatsApp schicken. Geht beides unter der 0800 14 15 800. Gute Fahrt.
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Guten Morgen, Radio Galaxy ist hier und die gesamte Region rund um Straubing ist hyped auf heute Abend. Da startet das Gäubodenvolksfest. 11 Tage lang wird da in vielen verschiedenen Festzelten gefeiert. Es gibt Fahrgeschäfte, alle sind in Tracht und es gibt einfach richtig gute Stimmung. Rund 1,3 Millionen Besucher werden dann in den nächsten Tagen erwartet. Viele mögen gerade diese Mischung aus großem Volksfest und trotzdem gemütlicher regionaler Atmosphäre. Das Gäubodenvolksfest in Straubing startet und es ist Tag des Bieres. Also das kann doch kein Zufall sein, oder? Ich war selbst schon ein paar Mal dort, werde auch morgen mal hinschauen mit Freunden und es wird sicherlich wieder ein sehr lustiger und wilder Abend. Ein schönes Wochenende euch, hier ist Radio Galaxy.

Guten Morgen, Radio Galaxy ist hier mit der Morning Show und aktuell gibt es ja so ein bisschen zwei Lager. Ne? Die einen, die sind gerade mitten im Sommerurlaub und ja genießen so ein bisschen die Ruhe und ja, haben eine kleine Auszeit vor der Arbeit. Die anderen wiederum ne, sind fleißig am Arbeiten, halten die Stellung für uns. Also viele Grüße an der Stelle auch an alle, die gerade noch in der Arbeit sind. Immerhin, heute ist Freitag, das heißt, das Wochenende steht vor der Tür und wir erwarten ja richtig schönes Wetter hier bei uns in der Region. Also perfekt, um auch da so ein bisschen ja, Urlaubsfeeling zu generieren. Die besten aktuellen Hits, die bekommt ihr natürlich hier bei uns bei Radio Galaxy.

0: Es ist kurz vor 7:30. Herzlich willkommen auf dem Weg Richtung Wochenende. Maxi für euch in der Radio Galaxy Morning Show. Gleich nach 7:30 ist Alex Warren in der Playlist. The Weeknd bringt euch ins Wochenende und ein Song, der absolut nach einer richtig guten Beachparty klingt. The Bowser, Magnetic.
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10: Ich bin Oliver Urbanke. Guten Morgen. Eine Helmpflicht für E-Scooter. Die fordern die Macher einer neuen Studie zu Unfällen mit den elektrischen Rollern, ebenso eigene Fahrspuren. Philipp Detlefs berichtet.
11: Das Risiko für ein Schädel-Hirn-Trauma ist bei E-Scooter-Unfällen fast doppelt so hoch wie bei Radfahrern und mehr als dreimal so hoch wie bei Motorradfahrern. Ursache dafür sind laut den Forschern vor allem, dass Scooterfahrer kaum Helme tragen und die stehende Fahrposition. Bei abruptem Bremsen werden Fahrer leicht kopfüber nach vorn über den Lenker geschleudert. Auffällig ist laut den Forschern auch der hohe Anteil von Minderjährigen unter den Schwerverletzten.
10: Was tun bei starker Hitze? Das sollen Städte und Gemeinden in Hitzeaktionsplänen erarbeiten. Von über 2000 Kommunen in Bayern haben bisher allerdings erst 13 einen solchen Plan. Grund dafür ist vor allem das fehlende Geld. Vor allem in größeren Städten kann die Erstellung eines solchen Plans mehrere hunderttausend Euro kosten. Geht es nach der SPD im Landtag, sollen Hitzeaktionspläne zur Pflicht werden. Dann müsste der Freistaat die Kosten übernehmen. Nach dem Drohnenvorfall am Leipziger Flughafen hat die Bundesanwaltschaft die Ermittlungen übernommen. Es besteht der Verdacht eines versuchten Sprengstoffanschlags, heißt es. FDP-Verteidigungspolitikerin Strack-Zimmermann vermutet Russland hinter dem Vorfall, wie sie dem Kölner Stadtanzeiger sagt. Gesicherte Erkenntnisse dazu gibt's noch nicht. Außerdem gibt es jetzt mehrere Forderungen danach, Drohnenabwehr in Deutschland zentral zu organisieren, beim Innenministerium und der Bundespolizei. Mit dem Duell zweier deutscher Traditionsvereine startet heute die 53. Saison in der zweiten Fußball-Bundesliga. Der VfL Bochum empfängt zum Auftakt am Abend im Ruhrstadion Hertha BSC. Für beide Mannschaften ist die Partie nach größeren personellen Umbrüchen ein erster wichtiger Gradmesser.
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12: Sonne und Wolken wechseln sich heute ab. Die Temperaturen angenehm, so bei 26 bis 29 Grad. Richtung Inn hin, da kann's ab und zu noch regnen. Morgen dann ganz viel Sonne und ein paar harmlose Wolken. Das Ganze bei 28 bis 31 Grad. Es bleibt trocken.
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12: Und jetzt noch ganz fix der Blick auf die Straßen. Kennen wir ja um die Zeit. Der übliche Berufsverkehr an den altbekannten Ampeln und Kreuzungen. Da kann es ein bisschen länger dauern. Alles in allem geht's gut voran.
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12: Ja, verstehen Sie denn die Blitzer? Wir haben noch keine, ihr vielleicht? Dann klingelt kurz durch oder schickt uns eine WhatsApp 0800 14 15 800. Kommt gut an.
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0: Morgen, hier ist Radio Galaxy mit Max.
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0: Ja, und richtig schöne Nachrichten kommen aus Neumarkt in der Oberpfalz. Im Alten- und Pflegeheim St. Alfons. Da können Senioren und Ordensschwestern mit Virtual Reality Orte entdecken, die sie im Alltag vielleicht nicht mehr erreichen können. Da geht es dann zum Beispiel auf einen virtuellen Spaziergang durch die Natur. Man schaut sich Museen an oder besucht berühmte Kirchen und Kathedralen auf der ganzen Welt. 3 VR-Brillen stehen dort zur Verfügung und die Bewohner können selbst entscheiden, wohin die Reise geht. Mal nach Mexiko, mal nach München oder auch zurück an Orte, die mit eigenen Erinnerungen verbunden sind. Und das Ganze ist nicht nur ein netter Zeitvertreib. Die Mitarbeitenden beobachten, dass gerade Menschen mit Demenz durch diese Erlebnisse ruhiger und ausgeglichener werden. Manche Erinnerungen kommen wieder hoch und sorgen für richtig schöne Momente. Also statt Koffer packen, heißt es in Neumarkt jetzt Brille auf und ab auf Weltreise. Ich find's richtig, richtig schön.

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0: Guten Morgen, die Radio Galaxy Morning Show ist hier mit Max und gefühlt halb Bayern ist gerade im Urlaub und sind wir mal ehrlich, genau da passieren doch immer die verrücktesten Geschichten, oder? Egal, ob am Urlaubsort oder schon auf der Hinfahrt. Der Radio Galaxy Hörer Achim, der war auf dem Weg in den Urlaub, stand im Stau und dann ist plötzlich das passiert.
1: Wir sind vor dem Brenner mal wieder festgehangen, Blockabfertigung und was das Reiseherz nicht begehrt. Und einer musste da eine Mutprobe machen, denn er ist nackig durch den Stau gerannt, direkt an uns vorbei. Und als wir das Gehänge gesehen haben, Menschenskinder. Oh, wir fanden es ganz witzig. Ich wünsche euch noch einen schönen Morgen.
0: Ja, also an der Stelle nochmal wichtig zu sagen, auf keinen Fall nachmachen, ne? Aber so startet wahrscheinlich auch nicht jeder in den Urlaub. Ist euch auch schon mal was total Witziges passiert? Dann schickt mir gerne WhatsApp-Sprachnachricht oder ruft an 0800 007 0076. Einen schönen Freitagmorgen euch.

0: Es ist kurz vor 8, ihr hört Radio Galaxy mit den besten aktuellen Hits. Heute perfektes Wetter, um auch mal ja, draußen an der frischen Luft zu frühstücken. Also alle, die heute frei haben, vielleicht mal das gute Wetter und vor allem noch die kühlen Temperaturen dafür ausnutzen. Die besten aktuellen Hits dafür, die liefern wir auf jeden Fall gleich nach 8 mit Kygo, Khaled und Griffin. Zoe Wees ist dabei, also ein bisschen Musik aus Hamburg und richtig viel Power mit Kato.
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17: Mit Lisa Grubwinkler. Lange haben wir gewartet aufs Drum vom Paradies. Heute startet das Goldboden-Volksfest in Straubing. 11 Tage lang wird auf der Festwiese am Hagen gefeiert, in 7 Festzelten. Erwartet werden wieder über 1 Million Besucher. Traditionell startet das Goldboden-Volksfest heute mit dem Festauszug. OZAPF wird erst morgen vom Bundeslandwirtschaftsminister Alois Rainer. Morgen geht dann auch die Ostbahnschau los, direkt neben dem Festgelände.
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19: Statt einem Neubau wird doch gemietet. Die Landshuter Hauswirtschaftsschule zieht in die ehemalige Fleischerschule. Landrat Holzner unterschreibt jetzt den Mietvertrag. Die Umbauarbeiten sollen noch heuer starten und sind deutlich günstiger als der ursprünglich geplante Neubau in der Ochsenau. Ab Herbst 2027 soll die Hauswirtschaftsschule am neuen Standort den Lehrbetrieb aufnehmen. Aus Landshut, Erich Schemmer.
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20: Sie verlegen keine Rohre, sondern Glasfaser. In Würmtenhausen sind aktuell Teams der Telekom unterwegs. Ihr Ziel? Über 230 Haushalte ans neue Glasfasernetz anschließen. Wer das schnelle Internet nicht gebucht hat, kann das jetzt immer noch nachholen. Aus Würmtenhausen, Martina Lesser.
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17: Heute geht's nicht um die Wurst, sondern um den Käse. Mitarbeiter der Goldsteig-Käserei legen ihre Arbeit nieder. Die Angestellten fordern rund 4% mehr Lohn. Es ist nicht der erste Streik deswegen. Grundwasserstress in Deutschlands Kommunen. Der Städte- und Gemeindebund fordert deswegen einen nationalen Kraftakt für die Wasserversorgung. Unter anderem soll die Gemeinschaftsaufgabe Klimaschutz im Grundgesetz verankert werden, samt dauerhafter Finanzierung durch Bund und Länder. Krisenbewältigung auch in Thailand. An einer Schule sind Schüsse gefallen. 2 Lehrer sterben, viele weitere Menschen werden verletzt. Schütze soll ein Jugendlicher gewesen sein. Laut Medienberichten ist er mittlerweile tot. Soweit unser News-Update. Mehr gibt's auf unserer Website und in der App.
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5: Sonne und Wolken wechseln sich ab heute. Regen, wenn dann nur Richtung Inn hin. Es wird angenehm warm bei 26 bis 29 Grad. Morgen dann wieder viel Sonne bei 28 bis 31 Grad. Ein paar harmlose Wolken ziehen durch. Es bleibt trocken.
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5: Da schlängelt sich der übliche Berufsverkehr durch. Nichts Gröberes. Ihr kommt ziemlich gut ans Ziel.
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5: Blitzer, heute Morgen noch Fehlanzeige. Ihr habt einen für uns, dann klingelt durch oder schickt uns eine WhatsApp ins Studio. 0800 14 15 800. Danke und gute Fahrt.
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0: Guten Morgen, hier ist die Radio Galaxy Morning Show und diesen Foodtrend müsst ihr diesen Sommer unbedingt ausprobieren.
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0: Das Eiscroissant. Insta und TikTok sind aktuell voll davon mit Clips. Ihr könnt das Ganze super easy zu Hause nachmachen. Ihr braucht nur ein frisches, am besten noch leicht warmes Croissant und ein Eis am Stiel mit Schokoüberzug, zum Beispiel ein Magnum. Das leicht antauen lassen, dann schneidet ihr das Croissant oben vorsichtig auf, schiebt das Eis hinein und zieht anschließend den Holzstab raus. Fertig ist vielleicht die wildeste Sommerkombi des Jahres. Warum das so gut funktioniert? Ja, außen habt ihr dieses warme, knusprige und buttrige Croissant, innen kaltes, cremiges Eis und knackige Schokolade. Also maximaler Temperatur und Crunch-Kontrast. Aber wichtig, nicht erst noch 10 Fotos machen, sonst habt ihr am Ende kein Eis-Croissant, sondern Croissant-Suppe.
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Guten Morgen, hier ist die Radio Galaxy Morning Show mit mir, mit Max. Und Leute, diese Rechnung ist mal richtig heftig. Der Freistaat Bayern hat in den letzten 8 Jahren insgesamt, Achtung, rund 360 Millionen Euro an Microsoft überwiesen. Besonders teuer sind ja die Abo-Programme, also Microsoft 365 zum Beispiel, für Programme wie Outlook, Word, Teams und Cloud-Dienste. Ja, auch die Behörden des Freistaats Bayern greifen auf diese Dienste zurück. Und dafür zahlt Bayern inzwischen mehr als doppelt so viel wie noch vor 5 Jahren. Ne? Statt 8,8 Millionen sind es jetzt 18,3 Millionen Euro pro Jahr. Und jetzt kommt's, die Ausgaben der bayerischen Städte und Gemeinden sind da noch gar nicht mit eingerechnet. Ja, Leute, also das ist ja mal eine echte Hausnummer. 360 Millionen für Microsoft. Ja, da ist der Warenkorb aber ordentlich eskaliert.

0: Guten Morgen, hier ist die Radio Galaxy Morning Show und Leute, denkt immer dran.
1: Heute ist wieder Freitag, heute wieder richtig.
0: Gemeinsam starten wir in das Wochenende. Ich hoffe, ihr kommt gut rein und wir begleiten euch mit den besten aktuellen Hits. Gleich wieder.
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14: Passend zum Start von Niederbayerns größtem Volksfest feiern wir heute den Internationalen Biertag. Seit Jahren geht die Zahl der Brauereien bei uns zurück. 67 Stück sind noch übrig. Wie viel Bier sie brauen, schätzt Lothar Eberts vom Bayerischen Brauerbund für uns.
15: Das Statistische Bundesamt erfasst den Bierabsatz leider nur für Bayern gesamt. Insofern können wir nicht genau sagen, wie viel Bier in Niederbayern hergestellt wird. Nach den uns vorliegenden Zahlen gehen wir aber von einem Gesamtvolumen von etwa 1,3 bis 1,35 Millionen Hektolitern Bier aus. Also da kommt schon auch in Niederbayern einiges zusammen.
14: Auch um den Brauernachwuchs müssen wir uns keine Sorgen machen, meint Eppertz.
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17: Summer Stage bei Sommerwetter. Auf Landshut wartet ein Open-Air-Wochenende im Messepark. Heute Abend startet die Konzertreihe mit Max Giesinger. Morgen geht's mit Ben Zucker weiter. Am Sonntag macht Howard Carpendale mit seiner Abschiedstournee in Landshut Halt. Das Finale der ersten Summer Stage ist am Dienstag mit Amy McDonald. Insgesamt 10.000 Besucher werden bei den vier Konzerten erwartet. Aus Landshut, Erich Schemmer.
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19: Das ist das Niederbayern-Tempo. Nach gerade mal 2,5 Jahren Bauzeit startet BMW seine Produktion im neuen Werk in Erlbach-Straßkirchen. Ab Oktober sollen hier Hochvolt-Batterien vom Band laufen, pro Jahr bis zu 600.000 Stück. Der neue Standort bringt auch Arbeitsplätze mit sich. Etwa 1.600 Menschen werden im Werk im Landkreis Straubing-Bogen angestellt. Aus der Wirtschaftsredaktion Johannes Stettner.
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14: Es ist eine bittere Pille, die Daimler Truck da schlucken muss. Der Nutzfahrzeughersteller gibt heute seine Bilanz fürs zweite Quartal bekannt. Der Gewinn ist dabei um 48% eingebrochen und liegt nur noch bei 128 Millionen Euro. Fair Play beim Thema Glasfaser. Das schlägt jetzt ein Bündnis aus Stadtwerken und regionalen Internetanbietern vor. Sie wollen freiwillig kooperieren und so den Ausbau von schnellem Internet vorantreiben. Wir schauen noch in die USA. Hier muss der Facebook-Mutterkonzern Meta fast 570 Millionen Dollar Strafe zahlen. Ein Gericht hat Meta dazu verurteilt, weil die sozialen Plattformen die psychische Gesundheit von Kindern gefährden und abhängig machen sollen. Soweit unser News-Update. 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
0: Sonne und Wolken wechseln sich heute ab. Die Temperaturen angenehm, so bei 26 bis 29 Grad. Richtung Inn hin, da kann's ab und zu noch regnen. Morgen dann ganz viel Sonne und ein paar harmlose Wolken. Das Ganze bei 28 bis 31 Grad. Es bleibt trocken.
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0: Schaut nicht übel aus um die Zeit. Der übliche Berufsverkehr an den bekannten Stellen, da kann's ein bisschen länger dauern.
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0: Blitzer habt ihr uns heute Morgen noch keine gemeldet. Wenn ihr irgendwo einen entdeckt, gerne durchklingeln oder eine WhatsApp schicken. Geht beides unter der 0800 14 15 800. Gute Fahrt!
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Guten Morgen, Max hier für euch in der Radio Galaxy Morning Show. Und an der Stelle mal ein Prost in die Runde. Ja, ich finde, das kann man an der Stelle mal sagen, denn heute ist Tag des Bieres. Und das Bierland Deutschland, das verändert sich ja aktuell. Leute, wir müssen reden, denn immer mehr Menschen greifen zur alkoholfreien Variante. Eine aktuelle Umfrage zeigt, über die Hälfte der Deutschen trinkt alkoholfreies Bier, zumindest gelegentlich. Besonders nach dem Sport ist der Trend aktuell stark. Naja. Aber gut, also ich gehe ja jetzt am Wochenende auch mal zum Straubinger Gäubodenfest. Da kommt die alkoholfreie Variante bei mir zumindest auf jeden Fall nicht ins Spiel. Naja, aber gut, ich trinke auch sonst sehr wenig Bier. Egal ob mit oder ohne Alkohol, Hauptsache kalt. Ich glaube, da sind wir uns einig, denn beim Bier sind sich die meisten, denke ich, einig. Warm schmeckt's einfach überhaupt nicht.

0: Ein Satz, den wirklich jeder kennt. Ein Satz, der seit Jahrzehnten für Stil, Spannung und jede Menge Action steht.
1: Mein Name ist Bond. James Bond.
0: Doch wer darf diesen Satz als nächstes sagen? Ja, das ist so die große Frage, die im Raum steht, seit Daniel Craig seinen letzten Einsatz als 007 hatte. Und jetzt gibt's ein Update. Produzentin Amy Pascal sagt, die Entscheidung für den neuen James Bond soll noch dieses Jahr fallen. Und der Neustart soll nicht einfach eine Kopie werden. Es soll ja so ein bisschen was anderes sein. Man will ein bisschen mutig sein an der Stelle. Gesucht wird angeblich ein Schauspieler Ende 20, Anfang 30. Also, falls ihr das gerade hört und denkt, Moment mal, das könnte ich sein. Ja, vielleicht einfach mal der Produzentin schreiben. Einmal James Bond spielen und ihr hättet wahrscheinlich ja auf jeden Fall ausgesorgt. Wer am Ende die Lizenz zum Töten bekommt, bleibt auf jeden Fall spannend. Fest steht nur, hinter dem neuen Bond steckt ein großes Team und die Erwartungen an den nächsten 007 sind riesig.

0: Es ist kurz vor neun, das ist die Radio Galaxy Morning Show und ich möchte nochmal dran erinnern, heute ist Freitag, wir starten in dieses Wochenende mit richtig gutem Wetter, also perfekt jetzt, um auch mal ins Freibad zu schauen und einfach am Wochenende eine Runde abzuschalten. Wir liefern euch die besten aktuellen Hits für euren Freitagmorgen gleich nach neun mit Nico Santos, außerdem Temple City in der Playlist und Michael Schulte mit dem Song für alle Frühaufsteher 5 AM.
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17: Mit Lisa Grubwinkler. Lass die Glocken läuten. Die Sommermonate sind bei uns in der Region beliebt bei den Verliebten. Jetzt im August stehen in Landshut beispielsweise 50 Hochzeiten im Kalender. Der Leiter des Standesamtes, Rupert Stopfer, sagt uns dazu im Interview.
18: Es ist ganz erstaunlich. Wir haben dieses kommende Wochenende 21 Trauungen. Wir haben nur einen Samstag im Monat und das ist meistens der erste oder der zweite Samstag im Monat. Der 8.8. ist jetzt der Samstag. Das haben wir halt jetzt so gemacht, weil halt auch das Datum beliebt ist. Wäre aber, wenn es ein anderes Datum war, war auch voll.
17: Termine auf der Burg Tausnitz muss die Stadt sogar auslosen, weil es so viele Anfragen gibt. In Pfarrkirchen ist die Lage etwas entspannter. Hier sind im August nur 8 Hochzeiten geplant.
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19: Leere Flaschen, Tüten oder mal ein Reifen. Am Straßenrand liegt vieles rum, aber selten ein Schranktresor. Den entdeckten Zeugen vor kurzem bei Eichendorf. Der Tresor liegt auf Höhe der Holzkapelle neben der Fahrbahn. Woher er kommt, kann sich die Polizei selbst nicht ganz erklären. Deswegen bittet sie jetzt um Hinweise aus der Bevölkerung. Aus Eichendorf, Martina Lesser.
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20: So wie er wollen viele Kids in Niederbayern werden. Christian Früchtl aus Bischofsmais hat den Sprung in den Profifußball geschafft. Jetzt steht für den 26-Jährigen der nächste Wechsel an. Bei Red Bull Salzburg unterschreibt er einen Vertrag bis 2029. Als Ersatztorwart will Früchtl alles geben. Ausgebildet worden ist der Niederbayer in Deckendorf und beim FC Bayern München. Aus der Sportredaktion Lorenz Gruber.
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17: Es ist eine bittere Pille, die Daimler Truck da schlucken muss. Der Nutzfahrzeughersteller gibt heute seine Bilanz fürs zweite Quartal bekannt. Der Gewinn ist dabei um 48% eingebrochen und liegt nur noch bei 128 Millionen Euro. Fair Play beim Thema Glasfaser. Das schlägt jetzt ein Bündnis aus Stadtwerken und regionalen Internetanbietern vor. Sie wollen freiwillig kooperieren und so den Ausbau von schnellem Internet vorantreiben. Wir schauen noch in die USA. Hier muss der Facebook-Mutterkonzern Meta fast 570 Millionen Dollar Strafe zahlen. Ein Gericht hat Meta dazu verurteilt, weil die sozialen Plattformen die psychische Gesundheit von Kindern gefährden und abhängig machen sollen. Soweit unser News-Update. Mehr gibt's in der App und auf der Website.
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8: Sonne und Wolken wechseln sich ab heute. Regen, wenn dann nur Richtung Inn hin. Es wird angenehm warm bei 26 bis 29 Grad. Morgen dann wieder viel Sonne bei 28 bis 31 Grad. Ein paar harmlose Wolken ziehen durch. Es bleibt trocken.
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8: Es ist noch ruhig. Ihr kommt gut durch.
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8: Auf der B15 wird geblitzt und zwar Landshut Richtung Altheim, hier Höhe Tankstelle. Wenn ihr noch irgendwo einen Blitzer entdeckt, jederzeit gerne durchklingeln. 0800 14 15 800 oder ihr schickt eine WhatsApp an die gleiche Nummer. Gute Fahrt.
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Morgen, Radio Galaxy ist hier und die gesamte Region rund um Straubing ist hyped auf heute Abend, denn da startet das Gäubodenvolksfest. 11 Tage lang wird da in vielen verschiedenen Festzelten gefeiert. Es gibt Fahrgeschäfte, alle sind in Tracht und es gibt einfach richtig gute Stimmung. Rund 1,3 Millionen Besucher werden dann in den nächsten Tagen erwartet. Viele mögen gerade diese Mischung aus großem Volksfest und trotzdem gemütlicher regionaler Atmosphäre. Das Gäubodenvolksfest in Straubing startet und es ist Tag des Bieres. Also das kann doch kein Zufall sein, oder? Ich war selbst schon ein paar Mal dort, werde auch morgen mal hinschauen mit Freunden und es wird sicherlich wieder ein sehr lustiger und wilder Abend. Ein schönes Wochenende euch, hier ist Radio Galaxy.

Guten Morgen, Radio Galaxy ist hier mit der Morning Show und aktuell gibt es ja so ein bisschen zwei Lager. Ne? Die einen, die sind gerade mitten im Sommerurlaub und ja genießen so ein bisschen die Ruhe und ja, haben eine kleine Auszeit vor der Arbeit. Die anderen wiederum sind fleißig am Arbeiten, halten die Stellung für uns. Also viele Grüße an der Stelle auch an alle, die gerade noch in der Arbeit sind. Immerhin, heute ist Freitag, das heißt, das Wochenende steht vor der Tür und wir erwarten ja richtig schönes Wetter hier bei uns in der Region. Also perfekt, um auch da so ein bisschen ja, Urlaubsfeeling zu generieren. Die besten aktuellen Hits, die bekommt ihr natürlich hier bei uns bei Radio Galaxy.

0: ist kurz vor 10:30, ihr hört Radio Galaxy. Heute ist mal wieder so ein Vormittag, da könnte man statt zur Kaffeetasse auch mal vielleicht zum Eiskaffee greifen. Vielleicht einfach Espresso, ne, dann ein paar Eiswürfel rein, ein bisschen Milch und ich finde, das ist schon eine Erfrischung im Büro. Wir liefern euch die besten aktuellen Hits auch gleich nach 9:30, um in dieses Wochenende zu starten. Mit Teddy Swims, Gamper und Adoni sind dabei und Olivia Dean, um auch mal ein bisschen abzuschalten. Man I Need.
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13: Mit Lisa Grubwinkler. Runter vom Schiff und rauf auf den LKW. Wegen des Niedrigwassers fallen aktuell wichtige Wasserstraßen weg. Bundesverkehrsminister Bilger will handeln und das LKW-Fahrverbot an Sonn- und Feiertagen kippen. Aber ist die Speditionsbranche bereit für diesen Schritt? Ulrich Pfaffenberger vom Landesverband Bayerischer Spediteure erklärt:
14: Die Ausnahme wird nicht nur im Aufheben der Wochenendfahrverbote bestehen können. Da gehört ein ganzer Brocken von anderen Lösungen mit dazu. Wir sehen das ja zum Beispiel in vielen europäischen Ländern wird ähnlich reagiert, damit das System nicht an Atemnot zugrunde geht, sondern dass wir wenigstens noch ein bisschen was zum Schnaufen haben.
13: Auch an den Lenk- und Arbeitszeiten muss geschraubt werden, so Pfaffenberger. Mit etwas mehr Vorlaufzeit kann die Speditionsbranche die aktuelle Krise aber bewältigen, meint der Experte.
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16: Gerade wird für die Battle Medult aufgebaut. Die Volksfestmacher der Stadt planen aber auch schon für nächstes Jahr. Ab sofort können sich Festwirte für eines der drei Zelte bewerben. Sowohl bei der Frühjahrs- als auch der Battle Medult 2027. Die Bewerbungsphase geht bis Anfang Oktober. Alle Unterlagen müssen beim Ordnungsamt der Stadt Landshut abgegeben werden. Aus Landshut, Melanie Reilhofer.
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17: Hier sorgt der Nachwuchs für mehr Lebensqualität. In Ehring setzt sich die Jugendgruppe erfolgreich für zwei Trinkwasserbrunnen ein. Jetzt sind die Brunnen geliefert worden und es geht an die Installation. Standorte sind die Ortsmitte und der Ehringer Wunschbaum. Ab September sollen die Brunnen Ehring mit kostenlosem Wasser versorgen und einen Beitrag zum Hitzeschutz leisten. Aus Ehring, Patrick Wurmbach.
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13: Trotz Wirtschaftsflaute läuft's bei den Exporten. Den fünften Monat in Folge wächst der deutsche Export im Juni auf einen Rekordwert von fast 140 Milliarden Euro. Der größte Abnehmer für deutsche Waren ist und bleibt die USA. Einen Lauf haben auch die deutschen Sportler bei der Schwimm-WM in Paris. Das Wassersprungteam hat insgesamt 10 Medaillen geholt. Heute geht's weiter mit Freiwasserrennen, auch mit guten Medaillenchancen für Deutschland. Die Zahl der Opfer wird immer größer nach Schüssen an einer Schule in Thailand. Ersten Infos zufolge soll ein Jugendlicher um sich geschossen haben. 3 Lehrer und 3 Schüler sterben bei dem Angriff. Der Täter ist mittlerweile auch tot. Soweit unser News-Update. Mehr gibt's in unserer App und auf unserer Website.
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18: Sonne und Wolken wechseln sich heute ab. Die Temperaturen angenehm, so bei 26 bis 29 Grad. Richtung Inn hin, da kann es ab und zu noch regnen. Morgen dann ganz viel Sonne und ein paar harmlose Wolken. Das Ganze bei 28 bis 31 Grad. Es bleibt trocken.
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18: Schaut gut aus. Ihr kommt überall zügig voran.
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18: Eure Blitzer-Direktion sind Studio 0800 14 15 800, WhatsApp oder durchklingeln. Auf der B15 wird geblitzt in Landshut Richtung Altheim, Höhe Tankstelle. Wenn ihr noch irgendwo was entdeckt, einfach melden bei uns, wir geben es dann weiter. Danke und gute Fahrt.
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0: Morgen, hier ist Radio Galaxy mit Max.
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0: Ja, und richtig schöne Nachrichten kommen aus Neumarkt in der Oberpfalz. Im Alten- und Pflegeheim St. Alfons. Da können Senioren und Ordensschwestern mit Virtual Reality Orte entdecken, die sie im Alltag vielleicht nicht mehr erreichen können. Da geht es dann zum Beispiel auf einen virtuellen Spaziergang durch die Natur. Man schaut sich Museen an oder besucht berühmte Kirchen und Kathedralen auf der ganzen Welt. 3 VR-Brillen stehen dort zur Verfügung und die Bewohner können selbst entscheiden, wohin die Reise geht. Mal nach Mexiko, mal nach München oder auch zurück an Orte, die mit eigenen Erinnerungen verbunden sind. Und das Ganze ist nicht nur ein netter Zeitvertreib. Die Mitarbeitenden beobachten, dass gerade Menschen mit Demenz durch diese Erlebnisse ruhiger und ausgeglichener werden. Manche Erinnerungen kommen wieder hoch und sorgen für richtig schöne Momente. Also statt Koffer packen, heißt es in Neumarkt jetzt Brille auf und ab auf Weltreise. Ich find's richtig, richtig schön.

0: Guten Morgen, hier ist die Radio Galaxy Morning Show und diesen Foodtrend müsst ihr diesen Sommer unbedingt ausprobieren.
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0: Das Eiscroissant. Insta und TikTok sind aktuell voll davon mit Clips. Ihr könnt das Ganze super easy zu Hause nachmachen. Ihr braucht nur ein frisches, am besten noch leicht warmes Croissant und ein Eis am Stiel mit Schokoüberzug, zum Beispiel ein Magnum. Das leicht antauen lassen, dann schneidet ihr das Croissant oben vorsichtig auf, schiebt das Eis hinein und zieht anschließend den Holzstab raus. Fertig ist vielleicht die wildeste Sommerkombi des Jahres. Warum das so gut funktioniert? Ja, außen habt ihr dieses warme, knusprige und butterige Croissant, innen kaltes, cremiges Eis und knackige Schokolade. Also maximaler Temperatur und Crunch-Kontrast. Aber wichtig, nicht erst noch 10 Fotos machen, sonst habt ihr am Ende kein Eis-Croissant, sondern Croissant-Suppe.
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0: Es ist kurz vor 10, ihr hört Radio Galaxy. Viele Grüße an der Stelle an alle, die in der Arbeit heute fleißig die Stellung halten, die nicht im Urlaub sind, die irgendwie die Kollegen und Kolleginnen vertreten und einfach für uns da sind. Vielen Dank an der Stelle. Auch für euch haben wir die besten aktuellen Hits dabei, gleich nach 10 mit Alex Warren und seinem Fever Dream. Ed Sheeran ist dabei und Ava Max.
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12: Ich bin Oliver Urbanke. Deutschland beliefert weiter fleißig andere Länder mit Waren. Bereits den fünften Monat in Folge ist im Juni mehr exportiert worden. Insgesamt Waren im Wert von knapp 140 Milliarden Euro. Größter Abnehmer sind weiterhin die USA. Die Exporte nach China sind etwas zurückgegangen. Zu Deutschlands wichtigsten Exportgütern gehören Autos und Fahrzeugteile. Nach dem Drohnenvorfall am Leipziger Flughafen fordern jetzt einige Experten, dass es in Deutschland eine klare Regelung geben muss, wer für das Abfangen solcher Drohnen zuständig ist. Am besten das Bundesinnenministerium, heißt es. Katrin Müller berichtet.
13: Die Ermittler gehen davon aus, dass die mit Sprengstoff beladene Drohne in der Nähe von ukrainischen Frachtflugzeugen gezielt zur Explosion gebracht werden sollte. Laut Experten ist Deutschland technologisch in der Lage, solche Angriffe abzuwehren. Allerdings ist nicht immer gleich klar, wer zuständig ist. Mal Bundespolizei, mal Landespolizei, im Notfall sogar die Bundeswehr.
12: Schweres Feuer im Landkreis Eichach-Friedberg. Beim Brand eines Schweinestalls sind alle 1600 Tiere verendet. Menschen wurden nach Polizeiangaben nicht verletzt. Die Feuerwehr war die ganze Nacht mit rund 250 Kräften im Einsatz. Wegen der starken Rauchentwicklung zwischen Hörmannsberg und Ried sollten Anwohnerinnen und Anwohner die Fenster und Türen in der Zeit geschlossen halten. Der Gewinn beim Nutzfahrzeughersteller Daimler Truck ist im zweiten Quartal um fast die Hälfte eingebrochen. Im Vorjahresvergleich sei das Konzernergebnis von 245 auf 128 Millionen Euro gesunken, teilt der Konzern aus der Nähe von Stuttgart mit. Vor allem hohe Zölle hätten sich negativ ausgewirkt, heißt es. In Deutschland sollen bis 2030 ungefähr 5000 Stellen beim Konzern wegfallen.
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14: Ja, startet sehr sonnig unser Wochenende. Nur ein paar Wolken zwischendurch bei 25 bis 29 Grad. Morgen und am Sonntag wieder heiß. 31 bis 34 Grad. Sonne. Ideales Badewetter.
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14: Schaut ganz entspannt aus.
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14: Einer steht auf der B15 Richtung Altheim auf Höhe Ergolding. Danke Jenny und Sigi. Wenn ihr noch was habt, WhatsApp an die 0800 14 15 800. Gute Fahrt.
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Dein Song geht gerade auf TikTok komplett durch die Decke. Und das ist jetzt nicht einfach nur so dahergesagt. Millionen an Beiträgen gibt's schon zu diesem Song. Die Rede ist natürlich von Dracula. Der Song stammt ursprünglich von der australischen Band Tame Impala aus dem September. Und diese Version ist zusammen im Remix mit Jenny. Ihr kennt sie vielleicht schon. Sie ist Mitglied der bekanntesten Girl-K-Pop-Band Blackpink. Und das, würde ich sagen, ist auf jeden Fall eine richtig geile Kombi. Bei dem Beat, ich kann's ehrlich gesagt verstehen, warum online gerade alle dazu tanzen. Es ist Freitag, deswegen würde ich mal sagen, wir machen es genauso. Wir feiern eine Runde. Dracula, jetzt hier für euch auf Radio Galaxy. 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

0: Kurz vor 11:30, Radio Galaxy mit Lea hier für euch. Richtig geile Zeit aktuell für alle Gemüsefans unter euch. Jetzt ist so die Phase, wo ihr gefühlt jeden Tag Tomaten und Gurken von den ganzen Tanten und Omis zugesteckt bekommt. Ich lieb's. Aus dem eigenen Garten, da schmeckt's einfach am besten. Und dann auch noch gratis. Mega. Und frischen Sommersound, den kriegt ihr jetzt auch bei uns mit den besten aktuellen Hits. Brandneu zum Sommerhit des Jahres gekürt. Die Die von Shakira und Burna Boy gleich mit dabei. Und davor noch eine Runde Dance-Pop von Kato mit Turn the Lights Off. Das alles und mehr gibt's gleich hier für euch auf Radio Galaxy.
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17: Mit Lisa Grubwinkler. Lange haben wir gewartet aufs Drum vom Paradies. Heute startet das Goldboden-Volksfest in Straubing. 11 Tage lang wird auf der Festwiese am Haken gefeiert, in 7 Festzelten. Erwartet werden wieder über 1 Million Besucher. Traditionell startet das Goldboden-Volksfest heute mit dem Festauszug. OZAPF wird erst morgen vom Bundeslandwirtschaftsminister Alois Rainer. Morgen geht dann auch die Ostbahnschau los, direkt neben dem Festgelände.
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18: In Ergoldsbach schütteln viele heute den Kopf. Grund ist eine Schlägerei. Gestern Abend ist eine Gruppe von Jugendlichen im Markt unterwegs. Einer der 14-Jährigen legt sich dabei mit einem Mann an. Er schlägt den 64-Jährigen und tritt ihm auch gegen den Kopf. Das Opfer bekommt eine Platzwunde. Jetzt ermittelt die Polizei gegen den halbstarken Niederbayern. Aus Ergoldsbach, Michaela Gröber.
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19: Nach mehreren Krisen herrscht Umbruchsstimmung beim Wohnmobilbauer Knaus Tappert aus Jandelsbrunn. Im ersten Halbjahr liegt der Umsatz bei knapp 570 Millionen Euro, 12% weniger als im Vorjahreszeitraum. Dafür wächst aber der Auftragsbestand. Ein Zeichen dafür, dass die eingeleiteten Maßnahmen wirken, meint der Vorstand. Insgesamt rechnet Knaus Tappert heuer mit einem Umsatz von 950 Millionen Euro. Aus der Wirtschaftsredaktion Johanna Stettner.
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20: Ist der Flughafen Leipzig an einer Katastrophe vorbeigestrammt? Die gefundene Drohne mit Sprengstoff hatte es wohl auf ein ukrainisches Flugzeug abgesehen. Der Anschlag geht aber schief. Experten fordern vom Bund jetzt klare Regeln, wer für das Abfangen von Drohnenangriffen verantwortlich ist. Aktuell können nämlich Bundespolizei, Landespolizei und Bundeswehr zuständig sein, je nach Fall. Wir wollen mitgestalten, brauchen aber mehr Zeit. Mit diesem Appell richten sich die Bundesländer an den Bund. Hauruck-Verfahren wie bei der Gesundheitsreform müssen enden, meint Bundesratspräsident Bovenschulte. Stattdessen sollten die Länder mehr Zeit haben, um sich bei wichtigen Gesetzen zu beteiligen. In Argentinien geraten Demonstranten und Polizisten aneinander. Beim Protest in Buenos Aires eskaliert die Situation. Teilnehmer bewerfen Einsatzkräfte mit Steinen. Die Polizisten wiederum gehen mit Tränengas und Gummigeschosse gegen Demonstranten vor. Soweit unser News-Update. 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
9: Ja, um die 29 Grad in der Region, sonnig und ein paar Wolken. Morgen bis 31 Grad, Sonntag wird's dann wieder richtig sommerlich mit bis zu 34 Grad.
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9: Da schaut's gut aus, keine Meldungen im Moment.
16: Blitzer.
9: Einer steht auf der B15 Richtung Altheim auf Höhe Ergolding. Vielen Dank Jenny und Sigi. Wenn ihr noch mehr habt, dann ruft uns gerne an unter der 0800 14 15 800. Gute Fahrt euch.
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0: gratis Eis für eine 6 im Zeugnis? Was ist da los?
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0: Hi, Lea hier für euch am Start. Heute vor einer Woche gab's Zeugnisse und klar, da waren nicht alle ganz so zufrieden. Nach einem schlechten Zeugnis, da fühlt sich der Start in die Sommerferien manchmal echt gar nicht so geil an. Umso cooler, was sich jetzt ein Strandbad am Ammersee ausgedacht hat. Wer eine 6 im Zeugnis hat, der bekommt dort ein Gratiseis. Die Idee dahinter hatte der Betreiber selbst. Weil es geht darum, nicht immer nur die Einserschüler zu feiern, sondern auch denen mal ein Lächeln ins Gesicht zu zaubern, die es gerade vielleicht am meisten brauchen. Ich finde, da hat er total recht, also eine richtig schöne Idee. Letztendlich sagt eine Note nämlich überhaupt nichts aus, was jemand später mal wird. Also, falls euer Zeugnis dieses Jahr nicht ganz so perfekt war, die Sommerferien habt ihr euch natürlich genauso verdient. Also, genießt die Zeit. 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

Martin Garrix und Ed Sheeran. Repeat it.

0: kurz vor 11 hier bei Radio Galaxy. Ein mega Reisewochenende liegt vor uns. Für viele von euch geht sogar schon heute ab in den Urlaub. Über den Webstream oder die kostenlose Radio Galaxy App begleiten wir euch natürlich auch mit in den Urlaub mit den besten aktuellen Hits. Von TikTok direkt in die Charts gelandet, The Bowser mit Magnetic gleich mit dabei und davor noch eine runde Party-Sound von Bebe Rexha mit New Religion. Das alles und mehr gibt's gleich hier für euch auf Radio Galaxy.
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3: Mit Lisa Grubwinkler. Passend zum Start von Niederbayerns größtem Volksfest feiern wir heute den Internationalen Biertag. Seit Jahren geht die Zahl der Brauereien bei uns zurück. 67 Stück sind noch übrig. Wie viel Bier sie brauen, schätzt Lothar Eberts vom Bayerischen Brauerbund für uns.
4: Das Statistische Bundesamt erfasst den Bierabsatz leider nur für Bayern gesamt. Insofern können wir nicht genau sagen, wie viel Bier in Niederbayern hergestellt wird. Nach den uns vorliegenden Zahlen gehen wir aber von einem Gesamtvolumen von etwa 1,35 Millionen Hektolitern Bier aus. Also da kommt schon auch in Niederbayern einiges zusammen.
3: Auch um den Brauernachwuchs müssen wir uns keine Sorgen machen, meint Eberts.
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6: Gerade wird für die Battle Medult aufgebaut. Die Volksfestmacher der Stadt planen aber auch schon für nächstes Jahr. Ab sofort können sich Festwirte für eines der drei Zelte bewerben. Sowohl bei der Frühjahrs- als auch der Battle Medult 2027. Die Bewerbungsphase geht bis Anfang Oktober. Alle Unterlagen müssen beim Ordnungsamt der Stadt Landshut abgegeben werden. Aus Landshut, Melanie Reilhofer.
5: Landkreis Dingolfing-Landau, aktuell.
7: Leere Flaschen, Tüten oder mal ein Reifen. Am Straßenrand liegt vieles rum, aber selten ein Schranktresor. Den entdeckten Zeugen vor kurzem bei Eichendorf. Der Tresor liegt auf Höhe der Holzkapelle neben der Fahrbahn. Woher er kommt, kann sich die Polizei selbst nicht ganz erklären. Deswegen bittet sie jetzt um Hinweise aus der Bevölkerung. Aus Eichendorf, Martina Lesser.
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3: Ist der Flughafen Leipzig an einer Katastrophe vorbeigestrammt? Die gefundene Drohne mit Sprengstoff hatte es wohl auf ein ukrainisches Flugzeug abgesehen. Der Anschlag geht aber schief. Experten fordern vom Bund jetzt klare Regeln, wer für das Abfangen von Drohnenangriffen verantwortlich ist. Aktuell können nämlich Bundespolizei, Landespolizei und Bundeswehr zuständig sein, je nach Fall. Wir wollen mitgestalten, brauchen aber mehr Zeit. Mit diesem Appell richten sich die Bundesländer an den Bund. Hauruck-Verfahren wie bei der Gesundheitsreform müssen enden, meint Bundesratspräsident Bovenschulte. Stattdessen sollten die Länder mehr Zeit haben, um sich bei wichtigen Gesetzen zu beteiligen. In Argentinien geraten Demonstranten und Polizisten aneinander. Beim Protest in Buenos Aires eskaliert die Situation. Teilnehmer bewerfen Einsatzkräfte mit Steinen. Die Polizisten wiederum gehen mit Tränengas und Gummigeschosse gegen Demonstranten vor. Soweit unser News-Update. 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
8: Ja, startet sehr sonnig unser Wochenende. Nur ein paar Wolken zwischendurch bei 25 bis 29 Grad. Morgen und am Sonntag wieder heiß. 31 bis 34 Grad. Sonne. Ideales Badewetter.
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8: Schaut ganz entspannt aus.
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8: Einer steht auf der B15 Richtung Altheim auf Höhe Ergolding. Danke Jenny und Sigi. Wenn ihr noch was habt, WhatsApp an die 0800 14 15 800. Gute Fahrt.
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0: wird der neue James Bond? Bald ist das Rätsel endlich gelöst.
1: Hi, Lea hier für euch.
0: Seit gefühlten Ewigkeiten wird ja schon gerätselt, wer wohl der neue James Bond wird. Es gibt kaum einen Hollywood-Schauspieler, der noch nicht irgendwie im Gespräch war. Jetzt gibt's endlich mal ein Update. Die Bond-Produzentin Amy Pascal hat verraten, der neue 007 soll jetzt endlich bekannt gegeben werden. Und zwar noch in diesem Jahr. Ende des Jahres soll's dann soweit sein. Und eins ist ihr dabei besonders wichtig. Der neue Bond soll sich klar von Daniel Craig unterscheiden. Wer es wird, ist natürlich weiterhin streng geheim. Von Jakob Elordi über Callum Turner bis hin zu ganz vielen unbekannten Schauspielern ist alles schon im Gespräch gewesen. Angeblich wurden zuletzt ganz unterschiedliche Kandidaten gecastet. Aber spätestens Ende des Jahres wissen wir dann endlich, wer die wohl berühmteste Geheimagentenrolle der Filmgeschichte übernimmt. Und wenn es soweit ist, dann erfahrt ihr das natürlich hier bei uns auf Radio Galaxy.

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1: Endlich wieder Freitag und wir stimmen euch schon mal ein bisschen ein mit jeder Menge Partyfeeling. Dancepop kommt gleich von dem Dänen Kato mit Turn the Lights Off und davor noch eine Portion Hüftschwung von Shakira und Burna Boy mit Die Die. In ein paar Minuten hier für euch auf Radio Galaxy.
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13: Mit Lisa Grubwinkler. Lass die Glocken läuten. Die Sommermonate sind bei uns in der Region beliebt bei den Verliebten. Jetzt im August stehen in Landshut beispielsweise 50 Hochzeiten im Kalender. Der Leiter des Standesamtes, Rupert Stopfer, sagt uns dazu im Interview.
14: Es ist ganz erstaunlich. Wir haben dieses kommende Wochenende 21 Trauungen. Wir haben nur einen Samstag im Monat und das ist meistens der erste oder der zweite Samstag im Monat. Der 8.8. ist jetzt der Samstag. Das haben wir halt jetzt so gemacht, weil halt auch das Datum beliebt ist. Wäre aber, wenn es ein anderes Datum war auch voll.
13: Termine auf der Burg Tausnitz muss die Stadt sogar auslosen, weil es so viele Anfragen gibt. In Pfarrkirchen ist die Lage etwas entspannter. Hier sind im August nur 8 Hochzeiten geplant.
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16: Die Handwerkskammer hier in Landshut sagt Danke für eine Spende der Firma Baumgartner Landtechnik. Von der bekommt das Bildungszentrum einige Geräte für die Aus- und Weiterbildung im Bereich Land- und Baumaschinentechnik. Für den Meisterkurs gibt's Kettensägen, Laubbläser, Aufsitzmäher und Co. So können die Lehrgänge noch praxisnäher gestaltet werden. Aus Landshut, Helen Lorbeer.
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17: So wie er wollen viele Kids in Niederbayern werden. Christian Früchtel aus Bischofsmais hat den Sprung in den Profifußball geschafft. Jetzt steht für den 26-Jährigen der nächste Wechsel an. Bei Red Bull Salzburg unterschreibt er einen Vertrag bis 2029. Als Ersatztorwart will Früchtel alles geben. Ausgebildet worden ist der Niederbayer in Deckendorf und beim FC Bayern München. Aus der Sportredaktion Lorenz Gruber.
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13: Die Unzufriedenheit steigt im bayerischen Handwerk. Ende Juni finden nur noch 80% der Betriebe ihre Lage gut oder befriedigend. Außerdem rechnen die meisten Firmen damit, dass sich ihre Situation weiter verschlechtern wird. Die Blüten werden abgeerntet. Tatsächlich finden Polizei und Co. in Deutschland aber immer weniger Falschgeld. Im ersten Halbjahr 2026 werden nur 30.000 gefälschte Banknoten aus dem Verkehr gezogen. Weniger als noch im Vorjahr. Und wir schauen noch nach Paris. Hier gibt's bei der Schwimm-EM die nächste Medaille für Team Deutschland. Freischwimmerin Isabel Gose holt im Knockout-Sprint die Goldmedaille. Soweit unser News-Update. Mehr gibt's auf unserer Website und in der App.
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6: Ja, um die 29 Grad in der Region, sonnig und ein paar Wolken. Morgen bis 31 Grad, Sonntag wird's dann wieder richtig sommerlich mit bis zu 34 Grad.
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6: Da schaut's gut aus, keine Meldungen im Moment.
12: Blitzer.
6: Die stehen in Vilsbiburg in der Rombachstraße und auf der B15 Richtung Altheim auf Höhe Ergolding. Danke Alex, Jenny und Sigi. Wenn ihr noch was habt, dann ruft gerne an 0800 14 15 800. Gute Fahrt.
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0: Heute Abend startet eines der größten Volksfeste bei uns im Freistaat.
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0: Hi, Lea hier für euch auf Radio Galaxy. Und August heißt ja vor allem Volksfestzeit. Und in Straubing, da geht's heute richtig ab. Da wird das Gäubodenvolksfest eröffnet. 11 Tage lang gibt's Festzelt, Fahrgeschäfte, Tracht und natürlich jede Menge gute Stimmung. Insgesamt werden rund 1,3 Millionen Besucher erwartet. Also eine richtig krasse Zahl. Viele mögen gerade diese Mischung aus diesem großen Volksfest und trotzdem dieser gemütlichen regionalen Atmosphäre gerne. Das Gäubodenfest in Straubing startet und heute ist auch noch Tag des Bieres. Besser könnte es eigentlich gar nicht kommen. Deswegen Grüße an alle, die vorbeischauen. Feiert gescheit. 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

0: Kurz vor 12, Radio Galaxy mit Lea hier für euch. Das Wochenende ist schon zum Greifen nah. Viele von euch nutzen das Megawetter und fahren an den See oder ab ins Freibad. Egal, was ihr vorhabt, wir begleiten euch natürlich mit den besten aktuellen Hits und sind über den Webstream natürlich auch immer für euch da. Teddy Swims in ein paar Minuten mit dabei mit Mr. Know-It-All. Hier für euch auf Radio Galaxy. Die besten aktuellen Hits gleich.
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21: Ich bin Stefan Schulz. In Deutschland ist vergleichsweise wenig Falschgeld im Umlauf, das sagte Bundesbankvorstand Lienenkämper. Rein rechnerisch entfallen im Jahr 7 falsche Banknoten auf 10.000 Einwohner. Im ersten Halbjahr wurden etwa 30.000 Euro Banknoten aus dem Verkehr gezogen. Besonders beliebt bei Fälschern sind 50 und 20 Euro Banknoten. Egal ob aus dem Inland oder aus dem Ausland, Bayern zieht zunehmend Touristen an. Insgesamt waren im ersten Halbjahr rund 18,6 Millionen Gäste in den verschiedensten Übernachtungsmöglichkeiten zu Besuch, so die Statistik. Allerdings verzeichneten Gasthöfe und Pensionen weniger Gäste. Einen Zuwachs gab es in Hotels, Jugendherbergen oder auch in Ferienhäusern. Die meisten Touristen zog es nach Oberbayern. Nachbarn, Verwandte, Freunde, viele sind im Moment im Urlaub am Mittelmeer und das heizt sich immer mehr auf. An einer Messboje vor Mallorca wurde eine neue Rekordtemperatur von über 33 Grad registriert. Katrin Müller berichtet.
22: Im westlichen Mittelmeer liegen die derzeitigen Wassertemperaturen wohl 4 Grad über dem langjährigen Durchschnitt. Heißt für Urlauber und Einheimische auch nachts tropische Temperaturen und eine hohe Luftfeuchtigkeit. Die immer höheren Wassertemperaturen gefährden empfindliche Ökosysteme und können heftige Stürme mit sintflutartigen Regenfällen im Herbst auslösen.
21: Bei der EM im Freiwasserschwimmen hat Isabel Gose Gold geholt. Im Knockout-Sprint sicherte sich die 24-Jährige vom SC Magdeburg Platz 1. Beim Knockout-Sprint werden schnell aufeinanderfolgende Rennen über 1500, 1000 und 500 Meter geschwommen. Nach jeder Runde scheiden Athletinnen aus. Und zum Fußball in Liga 2 beginnt die neue Saison mit der Partie Bochum-Hertha BSC um 20.30 Uhr.
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24: Ja, startet sehr sonnig unser Wochenende. Nur ein paar Wolken zwischendurch bei 25 bis 29 Grad. Morgen und am Sonntag wieder heiß. 31 bis 34 Grad. Sonne. Ideales Badewetter.
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24: Die stehen in Vilsbiburg in der Rombachstraße und auf der B15 Richtung Altheim auf Höhe Ergolding. Vielen Dank Jenny und Sigi fürs Bescheid geben. Wenn ihr noch was habt, dann meldet euch gern mit einer WhatsApp unter der 0800 14 15 800. Gute Fahrt!
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0: kippt das Bier in die Kokosnuss und dann trinkt man sie aus. Man kippt das Bier in die Kokosnuss und wirft die Dose weg.
1: Hi, Lea hier für euch. Heute ist internationaler Tag des Bieres. Und ganz ehrlich, besser hätte der Feiertag dieses Jahr da gar nicht liegen können. Es ist Freitag, heißt das Wochenende klopft schon an. Da werden wir uns sicherlich auch das ein oder andere Bierchen genehmigen. Gehört ja irgendwie auch so ein bisschen zu unserer Identität dazu. Wir Deutschen haben im letzten Jahr nämlich durchschnittlich 84 Liter Bier pro Kopf im Jahr getrunken. Ganz schön viel, muss ich sagen. Und trotzdem sind wir weltweit aber nur auf Platz 3 gelandet. Vor uns liegen tatsächlich noch Tschechien und Österreich. Aber keine Sorge, der Feierabend heute, der rückt immer näher. Und spätestens dann wird auch auf das Wochenende angestoßen. Oder wir machen es einfach so.
2: Freibier für alle, der Letzte zahlt.

0: vor 12:30, ihr seid bei Radio Galaxy. Grüße an alle, die am Wochenende in den Urlaub starten. Steht noch ganz schön viel an heute. Die Urlaubsübergabe an die Kollegen, Koffer packen und dann auch noch allen Tschüss sagen. Aber dann ist erstmal Entspannung angesagt. Wir begleiten euch natürlich dabei mit den besten aktuellen Hits. Temper City mit einer super süßen Nummer und Self-Aware gleich mit dabei. Und davor noch Alex Warren mit einem ganz besonderen Beat und Fever Dream. In ein paar Minuten hier für euch auf Radio Galaxy.
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12: Mit Emma Schmieder. Früher erste Reihe, heute lieber Couch. Immer weniger Niederbayern besuchen Konzerte bei uns in der Region. Grund sind die hohen Ticketpreise. Wie die Corona-Pandemie bei den aktuellen Kosten mit reinspielt, erklärt Ferdinand Krämer-Wessinghage von Argo Konzerte.
13: Seitdem sind natürlich die ganzen Preise extrem gestiegen. Wir geben aber diese Kosten nicht eins zu eins weiter an den Endkunden, weil sonst müssten die Ticketpreise exorbitant nach oben steigen. Aber es ist trotzdem super teuer, hier sowas zu besuchen. Man geht da mit seiner Frau, mit seinem besten Kumpel, mit seinen Kindern hierher und gibt dann da einen mittleren dreistelligen Betrag aus. Das Geld hat man nicht unbegrenzt zur Verfügung und das spüren wir einfach sehr, sehr stark.
12: Vor allem das Personal ist sehr viel teurer geworden. Wenn dann zu wenig Karten verkauft werden, müssen Veranstalter Konzerte oft absagen, weil sich die Kosten nicht mehr rechnen.
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14: Hier sorgt der Nachwuchs für mehr Lebensqualität. In Ehring setzt sich die Jugendgruppe erfolgreich für zwei Trinkwasserbrunnen ein. Jetzt sind die Brunnen geliefert worden und es geht an die Installation. Standorte sind die Ortsmitte und der Ehringer Wunschbaum. Ab September sollen die Brunnen Ehring mit kostenlosem Wasser versorgen und einen Beitrag zum Hitzeschutz leisten. Aus Ehring Patrick Wurmbach.
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15: Mehr Flüge bedeuten hier mehr Lärm. Deswegen wollen Anwohner den Bau einer dritten Startbahn auf jeden Fall verhindern. Zwar sind aktuell keine Maßnahmen geplant, es gilt aber ein ewiges Baurecht. Gegen das haben Stadt und Landkreis Freising schon öfter geklagt und sind zuletzt wieder abgewiesen worden. Jetzt gehen die Stadt und der Landkreis in die Vollen. Gemeinsam wollen sie eine Verfassungsbeschwerde beim Bundesverfassungsgericht einreichen. Aus Freising, Holger Bier.
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12: Da leben, wo andere Urlaub machen. Im ersten Halbjahr 2026 übernachten rund 18,6 Millionen Menschen in Bayern. Am beliebtesten ist Oberbayern. Aber auch Niederbayern, Schwaben, Unter- und Mittelfranken wird beliebter bei den Touristen. Hitzeschutz im Grundgesetz? Das fordert der Städte- und Gemeindebund. Grund ist die Frage um die Finanzierung von Maßnahmen. Es brauche eine stärkere Beteiligung von Bund und Ländern und dauerhaft gesicherte Finanzierung, so der Verbandspräsident. Und Neues aus den USA. Präsident Donald Trump versucht erneut, den Geburtentourismus einzuschränken. Babys, die in den Vereinigten Staaten geboren werden, bekommen automatisch die US-Staatsbürgerschaft. Um hiergegen vorzugehen, unterschreibt Trump jetzt 2 Dekrete. Seinen ersten Versuch hatte der oberste Gerichtshof erst im Juni als verfassungswidrig erklärt. Soweit unser News-Update. Mehr findet ihr auf unserer Homepage und in der App.
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16: Ja, um die 29 Grad in der Region, sonnig und ein paar Wolken. Morgen bis 31 Grad, Sonntag wird's dann wieder richtig sommerlich mit bis zu 34 Grad.
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16: Momentan keine Meldungen.
11: Blitzer.
16: Die stehen in Vilsbiburg in der Rombachstraße und auf der B15 Richtung Altheim auf Höhe Ergolding. Danke Alex, Jenny und Sigi. Wenn ihr noch was habt, dann ruft gern an 0800 14 15 800. Gute Fahrt.
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0: Gratis Eis für eine 6 im Zeugnis? Was ist da los?
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0: Hi, Lea hier für euch am Start. Heute vor einer Woche gab's Zeugnisse und klar, da waren nicht alle ganz so zufrieden. Nach einem schlechten Zeugnis, da fühlt sich der Start in die Sommerferien manchmal echt gar nicht so geil an. Umso cooler, was sich jetzt ein Strandbad am Ammersee ausgedacht hat. Wer eine 6 im Zeugnis hat, der bekommt dort ein Gratiseis. Die Idee dahinter hatte der Betreiber selbst. Weil es geht darum, nicht immer nur die Einserschüler zu feiern, sondern auch denen mal ein Lächeln ins Gesicht zu zaubern, die es gerade vielleicht am meisten brauchen. Ich finde, da hat er total recht, also eine richtig schöne Idee. Letztendlich sagt eine Note nämlich überhaupt nichts aus, was jemand später mal wird. Also, falls euer Zeugnis dieses Jahr nicht ganz so perfekt war, die Sommerferien habt ihr euch natürlich genauso verdient. Also, genießt die Zeit. 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
14: Mit Emma Schmieder. Diesen Termin nicht vergessen. Am 18. September starten die Bayerischen Demenzwochen. Mit mehreren Veranstaltungen will das Gesundheitsministerium auf die Krankheit aufmerksam machen. Denn die Zahl der Betroffenen wird künftig steigen, weiß Adrian Pascher von der AOK Bayern.
15: Wenn man insgesamt betrachtet, sind so Landshut oder auch Dingolfing, Landau, Bezirke, wo es sich weniger stark entwickelt. Wir haben dann Regionen, in denen es sich moderat entwickelt. Da gehört so Straubing-Bogen und auch Rottal-Inn dazu und dann Regionen, wo man überdurchschnittlich eine höhere Entwicklung hat. Das wären jetzt zum Beispiel die Landkreise Regen, Freyung-Grafenau und der Landkreis Passau.
14: Im Rahmen der Demenzwochen sind auch in Niederbayern Infoveranstaltungen geplant. Unter anderem in Landshut, Eckenfelden, Dingolfing, Bogen oder auch Geiselhöring.
16: Der Blick in die Regionen mit unseren Niederbayern-Reportern. Landkreis Rottal-Inn aktuell.
17: Ein Radlausflug mit der Familie endet für einen Jungen gestern im Krankenhaus. Der 9-Jährige ist bei Bayerbach unterwegs und will auf eine Kreisstraße fahren. Dabei übersieht er einen Wagen. Der Autofahrer legt noch eine Vollbremsung hin. Trotzdem erwischt er das Kind. Schwer verletzt muss der Junge ins Kinderkrankenhaus. Aus Bayerbach, Leonie Hagen.
16: Stadt Landshut. Aktuell.
18: Summer Stage bei Sommerwetter. Auf Landshut wartet ein Open-Air-Wochenende im Messepark. Heute Abend startet die Konzertreihe mit Max Giesinger. Morgen geht's mit Ben Zucker weiter. Am Sonntag macht Howard Carpendale mit seiner Abschiedstournee in Landshut Halt. Das Finale der ersten Summer Stage ist am Dienstag mit Amy McDonald. Insgesamt 10.000 Besucher werden bei den vier Konzerten erwartet. Aus Landshut, Erich Schemmer.
16: Und jetzt maximal informiert über Deutschland und die Welt.
14: Da leben, wo andere Urlaub machen. Im ersten Halbjahr 2026 übernachten rund 18,6 Millionen Menschen in Bayern. Am beliebtesten ist Oberbayern. Aber auch Niederbayern, Schwaben, Unter- und Mittelfranken wird beliebter bei den Touristen. Hitzeschutz im Grundgesetz? Das fordert der Städte- und Gemeindebund. Grund ist die Frage um die Finanzierung von Maßnahmen. Es brauche eine stärkere Beteiligung von Bund und Ländern und dauerhaft gesicherte Finanzierung, so der Verbandspräsident. Und Neues aus den USA. Präsident Donald Trump versucht erneut, den Geburtentourismus einzuschränken. Babys, die in den Vereinigten Staaten geboren werden, bekommen automatisch die US-Staatsbürgerschaft. Um hiergegen vorzugehen, unterschreibt Trump jetzt zwei Dekrete. Seinen ersten Versuch hatte der oberste Gerichtshof erst im Juni als verfassungswidrig erklärt. Soweit unser News-Update. 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
10: Ja, startet sehr sonnig unser Wochenende. Nur ein paar Wolken zwischendurch bei 25 bis 29 Grad. Morgen und am Sonntag wieder heiß. 31 bis 34 Grad. Sonne. Ideales Badewetter.
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10: Keine Staus, keine Unfälle. Ihr kommt gut durch.
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10: Die stehen in Vilsbiburg in der Rumbachstraße, auf der B299 in Stetten und auf der B15 Richtung Altheim auf Höhe Ergolding. Vielen Dank Alex, Bernhard, Jenny und Sigi. Wenn ihr noch was habt, dann schickt uns gerne WhatsApp ins Studio 0800 14 15 800.
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0: Moritz hier. Na, habt ihr morgen Geburtstag? Ich sag's mal so, dann seid ihr nicht alleine. Denn morgen ist der häufigste Geburtstag bei uns in Deutschland. An keinem anderen Tag haben so viele Leute Geburtstag wie am 8. August. Also, da wünschen wir euch natürlich schon mal eine coole, fette Party. Und das Wetter soll ja richtig gut werden, zum Beispiel fürs Grillen. Ihr schießt den Vogel übrigens komplett ab, wenn ihr morgen Geburtstag habt und Sabine oder Michael heißt. Das sind nämlich auch die häufigsten Vornamen.
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0: kurz vor halb zwei haben wir es. Ihr hört Radio Galaxy mit Moritz. Ich freue mich, dass ihr mit am Start seid. Und natürlich haben wir auch für eure Nachmittag, auch an diesem Freitag, die besten aktuellen Hits. Bibi Rexha gleich mit New Religion, ein alter Kult-Party-Hit in einem kleinen Update. Macht schon Bock auf unser Party-Wochenende. Und wir haben ganz, ganz frisch für euch mit reingepackt. Martin Garrix zusammen mit Ed Sheeran. Seine Hammerstimme passt perfekt auf diese Beats. Das ist Repeated. Den gibt auch gleich für euch auf die Ohren hier auf Radio Galaxy. Und ihr hört uns natürlich auch über unseren Webstream auf radiogalaxy.de.
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19: Ich bin Stefan Schütz. Im Supermarkt sind die ersten Folgen der Trockenheit zu spüren. Bestimmte Gemüsesorten sind teurer geworden, zum Beispiel Salat, Gurken, Paprika, Brokkoli, Blumenkohl oder Kohlrabi. Aber es gibt auch Ausnahmen, etwa durch Tomaten und Zucchini, die im Vergleich zum Vorjahr etwas günstiger sind. Das trifft auch auf Obst zu, das kommt häufig aus dem Ausland. Äpfel stammen zudem aus der Vorjahresernte. Die deutschen Exporte sind im Juni den fünften Monat in Folge gestiegen. Zuletzt wurden Waren im Wert von mehr als 139 Milliarden Euro ins Ausland gesendet. Das meldet das Statistische Bundesamt. Wichtigster Einzelmarkt bleiben die USA mit mehr als 12 Milliarden Euro. Die Exporte nach China sind dagegen leicht zurückgegangen auf 6,2 Milliarden Euro. Hierzulande ist weniger Falschgeld im Umlauf. Im ersten Halbjahr wurden rund 30.000 gefälschte Euroscheine aus dem Verkehr gezogen. Das berichtet die Bundesbank und damit 6.000 weniger als im Vorjahr. Tine Klimach berichtet.
7: auch wenn es weniger Blüten sind. Im ersten Halbjahr entstand dadurch ein Schaden von 1,8 Millionen Euro. Fälscher setzen vor allem auf 20- bis 50-Euro-Scheine, denn da wird oft nicht immer ganz genau hingeschaut. Gefälschte Geldscheine sind in der Regel leicht zu erkennen, weil sie sich ganz anders anfühlen als echte Scheine. Oder weil es Fälschern nicht gelingt, Sicherheitsmerkmale wie das durchsichtige Porträtfenster zu kopieren.
19: Bis zu 1600 Schweine sind bei einem Großbrand auf einem Bauernhof in Ried nahe Augsburg verendet. Zahlreiche Landwirte unterstützten die Feuerwehr bei den Löscharbeiten. Mit ihren Traktoren zogen sie in der Nacht große Wassertanks zur Einsatzstelle. Die Brandursache ist noch unklar.
18: 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So sieht's heute aus.
11: Ja, um die 29 Grad in der Region, sonnig und ein paar Wolken. Morgen bis 31 Grad, Sonntag wird's dann wieder richtig sommerlich mit bis zu 34 Grad.
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11: Momentan keine Meldungen.
18: Blitzer.
11: Die stehen in Vilsbiburg in der Rombachstraße, auf der B299 in Stetten und auf der B15 Richtung Altheim auf Höhe Ergolding. Vielen Dank Alex, Bernhard, Jenny und Sigi. Wenn ihr noch was habt, dann schickt uns gerne WhatsApp ins Studio 0800 14 15 800.
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Hi Leute, ihr hört Radio Galaxy, ich bin der Moritz und gemeinsam kommen wir noch gut durch. Und falls ihr jetzt auch noch schuften müsst, wie ich, in der Arbeit, auch an so einem Freitagnachmittag, dann gibt's jetzt was zum Durchschnaufen und ein bisschen Energie tanken. Das ist Dracula von Tame Impala ursprünglich eigentlich, aber dann gab's jetzt eine neue Remix-Version zusammen mit K-Pop-Sängerin Jenny und die ist total viral gegangen und deshalb hört ihr die Nummer jetzt auch bei uns hier auf Radio Galaxy. Das sind die besten aktuellen Hits, kommt mir noch gut durch.

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0: Es ist kurz vor zwei, ihr hört Radio Galaxy mit den besten aktuellen Hits und wir starten dann auch gleich rein in die neue Stunde zusammen mit Shakira und Burner Boy. Der Sommerhit des Jahres, Leute, das ist Die Die für euch. Außerdem haben wir euch ganz frisch mit reingepackt, die neue von One Republic, heißt Need Your Love, Hammernummer geworden. Hören wir gleich gemeinsam mal rein, hier auf Radio Galaxy.
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3: Ich bin Stefan Schütz. Hohe Strafe für Meta in den USA. Der Konzern soll eine halbe Milliarde Dollar zahlen, weil er Kinder auf Facebook und Instagram nicht ausreichend vor sexueller Ausbeutung geschützt hat. Das Gericht in New Mexico ging noch weiter, berichtet Claudia Wächter.
4: Keine Push-Nachrichten mehr für Minderjährige, zumindest nachts und während der Schulzeit. Und Kids und Jugendliche sollen auch nur noch maximal 90 Stunden pro Woche Insta und Co. nutzen, sagt das Gericht. Der Meta-Konzern will sich dagegen wehren und hat bereits dutzende andere Klagen am Hals. Es geht dabei auch um das Suchtpotenzial der Plattformen. Und auch hier in Deutschland wird gerade über Altersgrenzen für soziale Medien heftig diskutiert.
3: In Budapest sind die Überreste zweier deutscher Wehrmachtssoldaten aus dem Zweiten Weltkrieg entdeckt worden, nach mehr als 80 Jahren im Schlamm der Donau. Das extreme Niedrigwasser hat auch ein altes Wehrmachtsmotorrad freigelegt. Zwei gut erhaltene Erkennungsmarken sollen nun helfen, die Soldaten zu identifizieren. Budapest war Anfang 1945 Schauplatz erbitterter Kämpfe. Egal ob aus dem Ausland oder dem Inland, Bayern zieht zunehmend Touristen an. Insgesamt waren im ersten Halbjahr rund 18,6 Millionen Gäste in den verschiedensten Übernachtungsmöglichkeiten zu Besuch, so die Statistik. Allerdings verzeichneten Gasthöfe und Pensionen weniger Gäste. Einen Zuwachs gab es in Hotels, Jugendherbergen oder auch in Ferienhäusern. Die meisten Touristen zog es nach Oberbayern. Bei der EM im Freiwasserschwimmen hat Isabel Gose Gold geholt. Im Knockout-Sprint sicherte sich die 24-Jährige vom SC Magdeburg Platz 1. Beim Knockout-Sprint werden schnell aufeinanderfolgende Rennen über 1500, 1000 und 500 Meter geschwommen. Nach jeder Runde scheiden Athletinnen aus.
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5: Ja, heute nochmal ein ganz gutes Durchlüftwetter. Ab morgen wird's dann wieder wärmer und sonniger bei uns. Wir gehen wieder über die 30er-Marke drüber.
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5: Wir schauen auf die A92. Deggendorf, München. Bitte vorsichtig fahren zwischen Moosburg Süd und Erding. Hier liegt ein Spanngurt auf der Fahrbahn.
6: Ihr Schutzengel empfiehlt, immer schön angepasst fahren, gell? 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
5: In Kumhausen in der Zweikirchener Straße steht einer und auf der B15 Richtung Altheim auf Höhe Ergolding. Wenn ihr noch mehr entdeckt habt, WhatsApp an die 0800 14 15 800.
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Bei uns in Bayern startet heute Abend die fette Party. Bei euch in Straubing ist wieder Gäubodenfest. Hi, der Moritz hier auf Radio Galaxy. 11 Tage lang gibt es Festzelt, Fahrgeschäfte und natürlich auch jede Menge Trachten und ganz, ganz viel gute Stimmung auf jeden Fall auch obendrauf. Jede Menge Partystimmung. Rund 1,3 Millionen Besucherinnen und Besucher werden da erwartet. Und übrigens, heute startet nicht nur das Volksfest, sondern es ist auch Tag des Bieres. Kann das ein Zufall sein? Ich sage nein.

0: Es ist kurz vor 3:30 und falls ihr jetzt dann gleich schon auch in Richtung Feierabend aufbrecht, dann könnt ihr uns gerne auch mitnehmen. Ladet euch einfach die Galaxy-App ganz kostenlos auf euer Handy. Und dann seid ihr auch unterwegs versorgt mit den besten aktuellen Hits. Mr. Know-It-All gleich für euch in der Playlist von Teddy Swims. Ganz entspannte Nummer und seine Hammerstimme obendrauf. Die perfekte Kombi. Lieben wir einfach. Und dazu die Power-Mädels von Flow. Leak It ist ihr Hit, der gerade voll durch die Decke geht. Deshalb ganz frisch bei uns in der Playlist, gleich hier auf Radio Galaxy.
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19: Ich bin Stefan Schütz. Hohe Strafe für Meta in den USA. Der Konzern soll eine halbe Milliarde Dollar zahlen, weil er Kinder auf Facebook und Instagram nicht ausreichend vor sexueller Ausbeutung geschützt hat. Das Gericht in New Mexico ging noch weiter, berichtet Claudia Wächter.
20: Keine Push-Nachrichten mehr für Minderjährige, zumindest nachts und während der Schulzeit. Und Kids und Jugendliche sollen noch nur noch maximal 90 Stunden pro Woche Insta und Co. nutzen, sagt das Gericht. Der Meta-Konzern will sich dagegen wehren und hat bereits Dutzende andere Klagen am Hals. Es geht dabei auch um das Suchtpotenzial der Plattformen. Und auch hier in Deutschland wird gerade über Altersgrenzen für soziale Medien heftig diskutiert.
19: In Budapest sind die Überreste zweier deutscher Wehrmachtssoldaten aus dem Zweiten Weltkrieg entdeckt worden, nach mehr als 80 Jahren im Schlamm der Donau. Das extreme Niedrigwasser hat auch ein altes Wehrmachtsmotorrad freigelegt. Zwei gut erhaltene Erkennungsmarken sollen nun helfen, die Soldaten zu identifizieren. Budapest war Anfang 1945 Schauplatz erbitterter Kämpfe. Egal ob aus dem Ausland oder dem Inland, Bayern zieht zunehmend Touristen an. Insgesamt waren im ersten Halbjahr rund 18,6 Millionen Gäste in den verschiedensten Übernachtungsmöglichkeiten zu Besuch, so die Statistik. Allerdings verzeichneten Gasthöfe und Pensionen weniger Gäste. Einen Zuwachs gab es in Hotels, Jugendherbergen oder auch in Ferienhäusern. Die meisten Touristen zog es nach Oberbayern. Bei der EM im Freiwasserschwimmen hat Isabel Gose Gold geholt. Im Knockout-Sprint sicherte sich die 24-Jährige vom SC Magdeburg Platz 1. Beim Knockout-Sprint werden schnell aufeinanderfolgende Rennen über 1500, 1000 und 500 Meter geschwommen. Nach jeder Runde scheiden Athletinnen aus.
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6: Sonne-Wolken-Mix heute bei bis zu 29 Grad. Morgen kann sich die Sonne dann wieder ein bisschen mehr durchsetzen gegen die Wolken. 31 Grad gibt's wieder in der Spitze. Es geht wieder Richtung heiß.
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6: Wir schauen auf die A92 München-Deggendorf zwischen Landshut Nord und Landshut Essenbach. Ein Holzbalken auf der Fahrbahn. Bitte fahrt vorsichtig.
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6: In Kumhausen, in der Zweikirchener Straße und auf der B15 Richtung Altheim auf Höhe Ergolding wird geblitzt. Wenn ihr noch mehr entdeckt habt, klingelt gerne durch unter der 0800 14 15 800.
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schönen Freitagnachmittag wünsche ich euch. Ihr hört Radio Galaxy, ich bin Moritz und wir kommen noch gemeinsam gut durch. Und damit es jetzt nicht zu stressig wird, Leute, haben wir für euch The Bowser mit Magnetic im Angebot. Gibt's jetzt für euch in der Playlist. Ganz entspannte Nummer und auch so ein bisschen voll der Ohrwurm, finde ich. Also ich werde ihn nicht mehr los und wahrscheinlich auch jetzt wieder, wenn ich ihn jetzt gleich höre. Dann wird es wieder soweit sein. Dann summe ich den ganzen Nachmittag mit und nerv damit unsere Redaktion. Schon mal eine kleine Vorwarnung an euch. So, hier ist aber für euch, das ist Magnetic, das sind die besten aktuellen Hits hier auf Radio Galaxy.

0: Kurz vor drei Hamas, ihr hört Radio Galaxy und der hier ist leider nicht der Sommerhit des Jahres geworden. Alex Warren mit Fever Dream. Gibt's aber trotzdem gleich für euch auf die Ohren und ich finde es trotzdem nach wie vor ein riesen Sommerhit, der in keiner Playlist bei einer guten Party fehlen darf. Gell? Deswegen ist er auch bei uns mit dabei. Außerdem Krista Sarandi mit Good All Days. Der feiert das hier und jetzt und macht auch eine richtig gute Laune. Gibt's gleich für euch auf die Ohren.
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3: Ich bin Stefan Schütz. Im Westen Österreichs haben Unwetter Straßen überflutet und Schlammlawinen ausgelöst. Laut der Tiroler Polizei trifft es auch Regionen, in denen gerade viele Urlauber unterwegs sind. Albert Otti berichtet.
4: Im Zillertal sind drei Muren abgegangen und haben Straßen blockiert. Und in Kitzbühel musste die Feuerwehr mit Wasserpumpen ausrücken. Dort waren innerhalb einer Stunde 30 mm Regen gefallen. Auch das Bundesland Salzburg war von schweren Unwettern betroffen. Mehrere Brücken wurden zerstört. Bei Bad Gastein mussten Wanderer wegen einer Mure von einer Berghütte ausgeflogen werden.
3: Wegen der Hitzewellen wird darüber diskutiert, wie man sich künftig besser schützen kann. Der Chef der Bundesärztekammer Reinhardt kritisiert vor allem die Situation in Pflege- und Altenheimen. Dort hätten nur wenige Bewohner überhaupt Zugang zu einer Klimaanlage. Das gehe so nicht. Er fordert deswegen sogar eine Diskussion über eine Grundgesetzänderung, unter anderem um zu klären, wer Hitzeschutz künftig bezahlen soll. In Straubing beginnt das Gäuboden-Volksfest, nach dem Oktoberfest das zweitgrößte Volksfest in Bayern. Ab 16 Uhr ist das Gelände geöffnet, kurz danach zieht der traditionelle Volksfestauszug mit über 3.500 Teilnehmern zur Festwiese. Offiziell eröffnet wird morgen von Bundeslandwirtschaftsminister Rainer. Rund 1,3 Millionen Besucher werden erwartet, die Maßbier kostet dieses Jahr etwa 13,30 Euro. Gelingt nach 10 Jahren wieder ein Sieg zum Auftakt einer neuen Saison? Vor dieser Frage steht der VfL Bochum, der heute Abend um 20.30 Uhr die neue Spielzeit in der zweiten Fußball-Bundesliga eröffnet. Zu Hause empfangen die Bochumer Hertha BSC. Für die Berliner ist es das zweite Eröffnungsspiel in Folge.
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5: Sonne-Wolken-Mix heute bei bis zu 29 Grad. Morgen kann sich die Sonne dann wieder ein bisschen mehr durchsetzen gegen die Wolken. 31 Grad gibt's wieder in der Spitze. Es geht wieder Richtung heiß.
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5: A92 Deggendorf-München zwischen Altdorf und Landshut West. Reifenteile auf der Fahrbahn. Bitte fahrt vorsichtig.
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5: In Kumhausen in der Zweikirchener Straße und auf der B15 Richtung Altheim auf Höhe Ergolding wird geblitzt. Wenn ihr noch mehr entdeckt habt, klingelt gerne durch unter der 0800 14 15 800.
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Draußen ist es richtig warm. Aber da kommt dieser Foodtrend gerade richtig. Das Eiscroissant. Habt ihr heute früh zuerst gehört. Bei uns im Trendupdate in der Morning Show. Und das Ganze, das könnt ihr ganz easy selber machen zu Hause. Ihr braucht ein frisches, am besten noch leicht warmes Croissant und ein Eis am Stiel mit Schoki. Das lasst ihr dann am besten noch so leicht antauen. Dann schneidet ihr das Croissant oben vorsichtig auf, schiebt das Eis hinein und zieht anschließend den Holzstab wieder raus. Fertig ist die vielleicht wildeste Sommerkombi des Jahres. Euer Trendupdate, das bekommt ihr natürlich auch in der nächsten Woche wieder um kurz nach 6 und um kurz nach 8 bei uns in der Morning Show hier auf Radio Galaxy.

0: 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Wir kommen gemeinsam noch gut durch unseren Freitagnachmittag. Es ist kurz vor 4:30 und gleich haben wir von euch Kygo, Khaled und Griffin am Start. Hammer-Feature, Save My Love. Ganz entspannte Nummer, damit wir es nicht übertreiben müssen an diesem Freitag. Ne? Und Taylor Swift ist mit am Start, unsere Pop-Queen, I Knew It, I Knew You. Da habt ihr vielleicht auch schon die Plakate bei euch in der Stadt gesehen, denn Toy Story 5 ist angelaufen, das ist der Soundtrack dazu und deshalb ist er auch ganz frisch bei uns gleich hier in der Radio Galaxy Playlist.
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20: Mit Emma Schmieder. Landwirte in Niederbayern sind sich einig. Es regnet zu wenig. Die Trockenheit hat auch Folgen für die Mais- und Kartoffelernte. Laut Bauernverband fallen beide heuer schlecht aus. Vor allem beim Mais drastisch. Damit verlieren die Bauern wichtiges Viehfutter. Biobetriebe dürfen deswegen jetzt auch konventionelles Futter zukaufen, erklärt Siegfried Jäger, Präsident des Niederbayerischen Bauernverbands.
21: Es geht darum, dass man eben die Viehbestände halten kann, dass man es nicht schlachten muss. Obwohl ja die Schlachtzahlen gestiegen sind, also wir haben jetzt in Bayern in der Woche 5.500 geschlachtete Milchkühe zum Beispiel. Ein ganz klares Zeichen, dass die Landwirte zu wenig Futter haben und jetzt rechtzeitig ihr Vieh hergeben.
20: Die Kehrseite der Trockenheit? Beim Weizen werden heuer sehr gute Ernten erwartet.
22: Der Blick in die Regionen mit unseren Niederbayern-Reportern. Stadt Landshut. Aktuell.
23: Hier hat ein Mann gestern großes Glück. Der Bauarbeiter steht abends auf einem Dach und installiert eine PV-Anlage. In der luftigen Höhe verliert der 28-Jährige das Bewusstsein. Gott sei Dank fällt er nicht. Wegen des medizinischen Notfalls muss er trotzdem ins Krankenhaus. Aus Landshut, Tim Neumann.
24: Landkreis Rottal-Inn, aktuell.
25: Ein Radelausflug mit der Familie.
0: Familie endet für einen Jungen gestern im Krankenhaus. Der 9-Jährige ist bei Bayerbach unterwegs und will auf eine Kreisstraße fahren. Dabei übersieht er einen Wagen. Der Autofahrer legt noch eine Vollbremsung hin. Trotzdem erwischt er das Kind. Schwer verletzt muss der Junge ins Kinderkrankenhaus. Aus Bayerbach, Leonie Hagen.
22: Und jetzt maximal informiert über Deutschland und die Welt.
20: Erholt sich unsere Wirtschaft? Im Juni steigen die Exporte auf einen Rekordwert. Waren im Wert von 140 Milliarden Euro werden von hier ins Ausland geliefert. Die hohe Nachfrage sichert Aufträge und Arbeitsplätze in vielen Branchen. Heiße Wellen auf Mallorca. Vor der Küste der Insel werden Wassertemperaturen von 33 Grad gemessen. Das ist der höchste Wert, der in Spanien jemals gemessen wurde. Und Gold für Deutschland bei der Schwimm-EM in Paris. Isabel Gose aus Magdeburg kann sich im Knockout-Sprint durchsetzen. Soweit unser News-Update. Mehr erfahrt ihr auf unserer Homepage und in der App.
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1: Wir haben morgen wieder mehr Sonne mit dabei und wärmer wird's auch wieder ein Stückchen. Über 30 Grad.
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1: Schaut gut aus. Ihr kommt gut durch.
19: Blitzer.
1: In Kumhausen in der Zweikirchener Straße, auf der B15 Richtung Altheim auf Höhe Ergolding und in Makelkofen in der Reisbacher Straße stehen Blitzer. Wenn ihr noch mehr entdeckt habt, schickt's uns gerne durch per WhatsApp an die 0800 14 15 800.
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Hi, Moritz hier, ihr hört Radio Galaxy und gemeinsam verbringen wir noch diesen Freitagnachmittag mit den besten aktuellen Hits. Jetzt ist Olivia Rodrigo für euch am Start mit Drop That, das ist ihre neue Nummer und ich liebe sie einfach, weil die fängt ganz langsam an und ganz entspannt auch und es steigert sich dann aber alles während des Songs und das bringt uns dann nochmal ein bisschen Energie für diesen Nachmittag. Hört ihr jetzt hier auf Radio Galaxy, das ist Olivia Rodrigo.

0: vor vier Hammers, ihr hört Radio Galaxy und das natürlich auch komplett rauschfrei über DAB+. Wir starten rein in Richtung Wochenende jetzt schon so langsam. Wenn ihr noch auf der Arbeit seid, dann wird es jetzt Zeit für die letzten To-Dos, ne? Und dann packen wir aber schon so schnell wie möglich zusammen, vielleicht noch die ein oder andere Überstunde abbauen und dann geht's ab ins Wochenende. Das habt ihr euch definitiv verdient. Wir begleiten euch mit Bebe Rexha und New Religion gleich. Ein alter Kult-Party-Hit, der macht noch mal Bock aufs Party-Wochenende. Außerdem Leonie zusammen mit Callum Scott, Hammer-Feature Stay, ist gerade international angesagt. Deshalb bei uns ganz frisch in der Playlist hier auf Radio Galaxy.
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3: Mit Emma Schmieder. Vor über einem Jahr schaltet Deutschland in den Bauturbo. Durch die Reform sollen neue Wohnungen schneller genehmigt und gebaut werden. In Niederbayern stockt der Turbo aber. Das zeigen neue Zahlen des Landesamts für Statistik. Demnach sind bei uns im ersten Halbjahr knapp 3.100 neue Wohnungen genehmigt worden. 100 Stück weniger als noch im Vorjahreszeitraum. In anderen Regierungsbezirken läuft es deutlich besser. In der Oberpfalz zum Beispiel steigt die Zahl der genehmigten Wohnungen um fast ein Drittel.
4: Der Blick in die Regionen mit unseren Niederbayern-Reportern. Niederbayern aktuell.
5: Regen bleibt auch am Wochenende Mangelware. Deswegen sorgt die Regierung von Niederbayern lieber vor. Von morgen bis Montag werden 3 Beobachtungsflüge angeordnet. Die Maschinen starten in Straubing, Landshut und Regen. Von der Luft aus halten die Piloten Ausschau nach möglichen Waldbränden. Aus der Niederbayern-Redaktion Lisa Grubwinkler.
4: Landkreis Landshut, aktuell.
6: In Ergoldsbach schütteln viele heute den Kopf. Grund ist eine Schlägerei. Gestern Abend ist eine Gruppe von Jugendlichen im Markt unterwegs. Einer der 14-Jährigen legt sich dabei mit einem Mann an. Er schlägt den 64-Jährigen und tritt ihm auch gegen den Kopf. Das Opfer bekommt eine Platzwunde. Jetzt ermittelt die Polizei gegen den halbstarken Niederbayern. Aus Ergoldsbach, Michaela Gröber.
4: Und jetzt maximal informiert über Deutschland und die Welt.
3: Erholt sich unsere Wirtschaft? Im Juni steigen die Exporte auf einen Rekordwert. Waren im Wert von 140 Milliarden Euro werden von hier ins Ausland geliefert. Die hohe Nachfrage sichert Aufträge und Arbeitsplätze in vielen Branchen. Heiße Wellen auf Mallorca. Vor der Küste der Insel werden Wassertemperaturen von 33 Grad gemessen. Das ist der höchste Wert, der in Spanien jemals gemessen wurde. Und Gold für Deutschland bei der Schwimm-EM in Paris. Isabel Gose aus Magdeburg kann sich im Knockout-Sprint durchsetzen. Soweit unser News-Update. Mehr erfahrt ihr auf unserer Homepage und in der App.
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7: Ja, heute nochmal ein ganz gutes Durchlüftwetter. Ab morgen wird's dann wieder wärmer und sonniger bei uns. Wir gehen wieder über die 30er-Marke drüber.
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7: Gut schaut's aus auf den Straßen. Ihr kommt gut durch.
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7: In Markelkofen, in der Reisbacher Straße und auf der B15 Richtung Altheim auf Höhe Ergolding. Wenn ihr mehr entdeckt habt, schickt's uns per WhatsApp an die 0800 14 15 800.
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0: Moritz hier. Na, habt ihr morgen Geburtstag? Ich sag's mal so, dann seid ihr nicht alleine. Denn morgen ist der häufigste Geburtstag bei uns in Deutschland. An keinem anderen Tag haben so viele Leute Geburtstag wie am 8. August. Also, da wünschen wir euch natürlich schon mal eine coole, fette Party. Und das Wetter soll ja richtig gut werden, zum Beispiel fürs Grillen. Ihr schießt den Vogel übrigens komplett ab, wenn ihr morgen Geburtstag habt und Sabine oder Michael heißt. Das sind nämlich auch die häufigsten Vornamen.
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0: jetzt wird es aber langsam Zeit für euren Feierabend und das Wochenende, Leute. Es ist kurz vor 4:30, ihr hört Radio Galaxy. Und damit ihr mir jetzt noch gut reinstartet in dieses wirklich traumhafte Sommerwochenende, haben wir gleich den Sommerhit für euch des Jahres am Start. Shakira zusammen mit Burner Boy, das ist Die Die, der macht schon richtig Bock auf dieses Wochenende. Und Martin Garrix zusammen mit Ed Sheeran, Repeated heißt diese hammerneue Nummer, super Feature, lieben wir richtig. Ganz brandneu bei uns in der Radio Galaxy Playlist und den hört ihr natürlich auch über eure Smart Speaker.
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10: Ich bin Stefan Schütz. Das Saarland setzt das Sonn- und Feiertagsfahrverbot für Lkw auf Autobahnen vorübergehend außer Kraft. Grund ist das Niedrigwasser der Saar sowie anderen Flüssen des Bundeslands. Die Ausnahmeregelung gilt bereits ab diesem Wochenende und soll bis einschließlich September gelten. Es sollen nur Transporte erlaubt sein, die mit der aktuellen Niedrigwassersituation in Zusammenhang stehen. Gute Nachrichten aus der Wirtschaft. Trotz der Belastungen, etwa durch den Iran-Krieg, sind die Exporte auf einen neuen Rekordwert gestiegen. Gut 140 Milliarden Euro waren die Waren wert, die im Juni ins Ausland verkauft wurden. So viel wie noch nie in einem Monat. Katrin Müller berichtet.
11: Industrie-, Bau- und Energieversorger stellten damit das dritte Mal in Folge mehr her als im Vormonat. Besonders erfreulich, nach den Einbrüchen in der Vergangenheit stieg die Produktion in der Autobranche im Juni deutlich, um 3,6%. Auch andere Bereiche im Fahrzeugbau legten zu, wie die Produktion von Flugzeugen, Schiffen, Zügen und Militärfahrzeugen.
10: Auch morgen dürfte es wegen der Ferien voll werden. Auf den Autobahnen an der A8 und der A93 darf in Oberbayern bei Stau nicht einfach auf die Landstraße ausgewichen werden. Die entsprechenden Verbote werden laut Bayerns Innenminister Herrmann besonders streng kontrolliert. Wer bei Stau von der Autobahn abfährt, muss einen konkreten Grund vorweisen können. Im Supermarkt sind die ersten Folgen der Trockenheit zu spüren. Bestimmte Gemüsesorten sind teurer geworden. Zum Beispiel Salat, Gurken, Paprika, Brokkoli, Blumenkohl oder Kohlrabi. Aber es gibt auch Ausnahmen, etwa durch Tomaten und Zucchini, die im Vergleich zum Vorjahr günstiger sind. Das trifft auch auf Obst zu. Das kommt häufig aus dem Ausland. Äpfel stammen noch aus der Vorjahresernte.
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12: Das war's jetzt wieder mit dem Regen. Erstmal Sonne, ein paar Wolken, morgen dann wieder 31 Grad in der Spitze. Ja, das Wochenende wird wieder schön und sehr warm.
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12: Schaut gut aus. Freie Fahrt in Niederbayern.
9: Blitzer.
12: In Markelkofen in der Reisbacher Straße und auf der B15 Richtung Altheim auf Höhe Ergolding wird geblitzt. So, wenn ihr noch mehr entdeckt habt, könnt ihr gerne durchklingeln unter der 0800 1415 800.
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Es ist Freitag, es ist kurz vor 5, ihr hört Radio Galaxy und jetzt würde ich sagen, es ist Zeit für Feierabend und auch Wochenende, Leute. Und wir begleiten euch natürlich noch, damit ihr noch gut reinschlittert, und eine ganz entspannte Nummer haben wir jetzt für euch am Start. Harry Styles, American Girls von seinem aktuellen Album. Damit ist er auch auf Tour, damit kann er auch performen und er kann auch performen, wenn er auf der Bühne liegt, weil er ausgerutscht ist. Das hat er auch bewiesen bei seiner Mexiko-Tour. Ist total viral gegangen, habt ihr bestimmt auch gesehen. Und ja, hier ist er für euch, damit ihr noch gut reinstarten könnt in euer Wochenende. Das sind die besten aktuellen Hits hier auf Radio Galaxy. 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

0: ab geht's in Richtung Feierabend und damit auch ab in Richtung Wochenende. Es reicht für heute, es reicht für diese Woche. Wir machen nächste Woche einfach da weiter, wo wir aufgehört haben. Oder ihr habt vielleicht Urlaub, so wie ich dann. Aber damit ihr jetzt noch gut reinstarten könnt, gibt's Mr. Know-It-All gleich für euch auf die Ohren von Teddy Swims. Ganz entspannte Nummer und seine Hammerstimme obendrauf lieben wir einfach. Außerdem ganz frisch mit dabei One Republic mit Need Your Love. Hammernummer. Das ist also wirklich ein richtig gutes Ding geworden. Höre ich immer wieder gern, deswegen freue ich mich, dass der gleich in der Playlist ist bei uns hier auf Radio Galaxy.
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12: Ich bin Stefan Schütz. Schon ab diesem Wochenende gilt das Lkw-Fahrverbot an Sonn- und Feiertagen im Saarland nicht mehr. Grund ist das Niedrigwasser der Wasserstraßen, wie zum Beispiel der Saar. Die Ausnahmeregelung soll bis einschließlich September gelten. Mit der Maßnahme sollen die Warenströme und Lieferketten möglichst stabil gehalten werden, heißt es. Wegen der Hitzewellen fordert der Chef der Bundesärztekammer Reinhardt eine Grundgesetzänderung. Sein Hauptkritikpunkt: in Pflege- und Altenheimen haben nur wenige Bewohner überhaupt Zugang zu einer Klimaanlage und das geht laut Reinhardt so nicht weiter. Über eine Verfassungsänderung soll unter anderem geklärt werden, wer den Hitzeschutz künftig eigentlich bezahlen soll. Bayerns Wälder haben es gerade schwer. Hitze und Trockenheit setzen den Bäumen ordentlich zu. Forstministerin Karniba warnt jetzt besonders vor dem Borkenkäfer. Die zweite Generation der Tiere steht schon in den Startlöchern. Waldbesitzer sollten deshalb genau hinschauen und ihre Bestände kontrollieren. Und als wäre das noch nicht genug, droht den Wäldern akut auch noch Gefahr durch Waldbrände. Mit dem Duell zweier Traditionsvereine startet die 53. Saison in der zweiten Fußball-Bundesliga. Bochum empfängt zum Auftakt um 20.30 Uhr im Ruhrstadion Hertha BSC. Und bei der EM im Freiwasserschwimmen in Paris hat Isabel Gose Gold geholt. Im Knockout-Sprint sicherte sich die 24-Jährige vom SC Magdeburg Platz 1.
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13: Ja, heute nochmal ganz gutes Durchlüftwetter. Ab morgen wird's dann wieder wärmer und sonniger bei uns. Wir gehen wieder über die 30er-Marke drüber.
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13: Wir haben gerade keine größeren Meldungen für euch. Es läuft auf den Straßen.
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13: In Markelkofen, in der Reisbacher Straße und auf der B15 Richtung Altheim auf Höhe Ergolding. Wenn ihr mehr entdeckt habt, schickt es uns per WhatsApp an die 0800 14 15 800.
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Leute, draußen ist es richtig warm, aber da kommt dieser Foodtrend gerade richtig. Das Eiscroissant. Habt ihr heute früh zuerst gehört, bei uns im Trend-Update in der Morning Show. Und das Ganze, das könnt ihr ganz easy selber machen zu Hause. Ihr braucht ein frisches, am besten noch leicht warmes Croissant und ein Eis am Stiel mit Schoki. Das lasst ihr dann am besten noch so leicht antauen. Dann schneidet ihr das Croissant oben vorsichtig auf, schiebt das Eis hinein und zieht anschließend den Holzstab wieder raus. Fertig ist die vielleicht wildeste Sommerkombi des Jahres. Euer Trend-Update, das bekommt ihr natürlich auch in der nächsten Woche wieder um kurz nach 6 und um kurz nach 8 bei uns in der Morning Show hier auf Radio Galaxy.

0: 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Wir begleiten euch ja natürlich auch auf dem Weg in euren Feierabend und jetzt dann auch in Richtung Wochenende mit einem richtigen Sommerhit gleich für euch. Das ist Alex Warren mit Fever Dream. Außerdem ganz frisch mit dabei sind die Power Mädels von Flo. Leak It ist gerade total angesagt, geht international viral und deshalb ganz neu bei uns in der Playlist hier auf Radio Galaxy. Und ihr hört uns natürlich auch in den Öffis auf dem Nachhauseweg über die Galaxy App. Gerne kostenlos downloaden.
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22: Mit Emma Schmieder. Diesen Termin nicht vergessen. Am 18. September starten die Bayerischen Demenzwochen. Mit mehreren Veranstaltungen will das Gesundheitsministerium auf die Krankheit aufmerksam machen. Denn die Zahl der Betroffenen wird künftig steigen, weiß Adrian Pascha von der AOK Bayern.
23: Wenn man insgesamt betrachtet, sind so Landshut oder auch Dingolfing, Landau, Bezirke, wo es sich weniger stark entwickelt. Wir haben dann Regionen, in denen es sich moderat entwickelt. Da gehört so Straubing, Bogen und auch Rottal-Inn dazu und dann Regionen, wo man überdurchschnittlich eine hohere Entwicklung hat. Das wären dann zum Beispiel die Landkreise Regen, Freyung und Grafenau und der Landkreis Passau.
22: Im Rahmen der Demenzwochen sind auch in Niederbayern Infoveranstaltungen geplant. Unter anderem in Landshut, Eckenfelden, Dingolfing, Bogen oder auch Geiselhöring.
24: Der Blick in die Regionen mit unseren Niederbayern-Reportern. Landkreis Landshut, aktuell.
25: Rauch und Feuer am Wörther Gewerbegebiet. Es brennt in einem Recyclinghof. Die Polizei meldet einen Vollbrand in einem Gebäude. Nastassja Draxinger von der PI Landshut sagt zu uns:
26: Also nach aktuellem Stand sind auch keine Personen in Gefahr und es gibt auch keine Informationen zu verletzten Personen. Die Mitarbeiter, die haben alle das Areal verlassen können.
25: Die Feuerwehr ist schon vor Ort. Wenn ihr in dem Gebiet wohnt, haltet bitte Fenster und Türen geschlossen. Aus Wörth an der Isar, Daniela Feller.
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25: Der EV Landshut tütet sich einen Wunschpartner ein. Lavita wird neuer Brustsponsor der Landshuter Eishockeymannschaft. Damit ist Lavita ab der nächsten Saison ein wichtiger wirtschaftlicher Teil der EVL-Planung. Für das Landshuter Familienunternehmen eine Selbstverständlichkeit. Gründer und Geschäftsführer Gerd Trunschka kennt den Verein schließlich seit Kindheitstagen. Sein Vater gehört zu den Gründungsmitgliedern des EVL. Aus Landshut, Tappe Jammern.
0: Und jetzt maximal informiert über Deutschland und die Welt.
1: Heute geht's nicht um die Wurst, sondern um den Käse. Mitarbeiter der Goldsteig-Käserei legen ihre Arbeit nieder. Die Angestellten fordern rund 4% mehr Lohn. Es ist nicht der erste Streik deswegen. Jeder zweite Selbstständige in Deutschland fürchtet um seine wirtschaftliche Existenz. Das zeigt eine Umfrage des IFO-Instituts. Gründe sind die fehlenden Aufträge und die allgemeine Kaufzurückhaltung. Das Niedrigwasser beeinflusst auch die Industrie. Weil Lieferungen über den Wasserweg eingeschränkt sind, macht das Saarland jetzt den Weg frei. Hier gilt ab diesem Wochenende eine Ausnahmeregelung für das LKW-Fahrverbot an Sonn- und Feiertagen. Soweit unser News-Update. 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
2: Naja, morgen wieder mehr Sonne mit dabei und wärmer wird's auch wieder ein Stückchen. Über 30 Grad.
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2: Schaut gut aus. Ihr kommt gut durch.
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2: In Markelkofen, in der Reisbacher Straße und auf der B15 Richtung Altheim auf Höhe Ergolding wird geblitzt. So, wenn ihr noch mehr entdeckt habt, könnt ihr gerne durchklingeln unter der 0800 1415 800.
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Bei uns in Bayern startet heute Abend die fette Party. Bei euch in Straubing ist wieder Gäubodenfest. Hi, der Moritz hier auf Radio Galaxy. 11 Tage lang gibt es Festzelt, Fahrgeschäfte und natürlich auch jede Menge Trachten und ganz, ganz viel gute Stimmung auf jeden Fall auch obendrauf. Jede Menge Partystimmung. Rund 1,3 Millionen Besucherinnen und Besucher werden da erwartet. Und übrigens, heute startet nicht nur das Volksfest, sondern es ist auch Tag des Bieres. Kann das ein Zufall sein? Ich sage nein.

0: So Leute, kurz vor sechs haben wir's. Ihr hört Radio Galaxy mit Moritz. Ich verabschiede mich jetzt in meinen Feierabend und Leute, ich hab's jetzt auch geschafft. Ich starte in meinen Urlaub. Bin die nächsten zwei Wochen nicht da, werde aber würdig vertreten, unter anderem von meiner Kollegin Lea. Also die macht das wirklich super und die wird euch dann nächste Woche durch den Nachmittag immer bringen. Und ich bin dann mal raus und verabschiede mich. Wir hören uns dann mit voller Energie wieder, wenn's dann gegen Ende August geht, ne? Und dann starten wir auch wieder in die zweite Jahreshälfte quasi gemeinsam rein. Natürlich immer am Nachmittag hier auf Radio Galaxy von 13 bis 18 Uhr. Ich wünsche euch bis dahin eine schöne Zeit und wir hören uns dann.
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17: Mit Emma Schmieder. Vor über einem Jahr schaltet Deutschland in den Bauturbo. Durch die Reform sollen neue Wohnungen schneller genehmigt und gebaut werden. In Niederbayern stockt der Turbo aber. Das zeigen neue Zahlen des Landesamts für Statistik. Demnach sind bei uns im ersten Halbjahr knapp 3.100 neue Wohnungen genehmigt worden. 100 Stück weniger als noch im Vorjahreszeitraum. In anderen Regierungsbezirken läuft es deutlich besser. In der Oberpfalz zum Beispiel steigt die Zahl der genehmigten Wohnungen um fast ein Drittel.
18: Der Blick in die Regionen mit unseren Niederbayern-Reportern. Landkreis Landshut, aktuell.
19: Rauch und Feuer am Wörther Gewerbegebiet. Es brennt in einem Recyclinghof. Die Polizei meldet einen Vollbrand in einem Gebäude. Nastassja Draxinger von der PI Landshut sagt zu uns.
20: Also nach aktuellem Stand sind auch keine Personen in Gefahr und es gibt auch keine Informationen zu verletzten Personen. Die Mitarbeiter, die haben alle das Areal verlassen können.
19: Die Feuerwehr ist schon vor Ort. Wenn ihr in dem Gebiet wohnt, haltet bitte Fenster und Türen geschlossen. Aus Wörth an der Isar, Daniela Feller.
18: Landkreis Rottal-Inn, aktuell.
21: Jetzt wird's eng für die Fische hier im Landkreis. Durch die hohen Temperaturen sinkt der Wasserpegel in vielen Flüssen und Teichen. Die Rott zum Beispiel fasst gerade nur ein Zehntel ihrer üblichen Wassermenge. Außerdem steigen die Wassertemperaturen. Dadurch nimmt der Sauerstoffgehalt im Wasser ab und für die Fische wird die Luft knapp. Besonders drastisch ist die Lage aktuell im Kürzbach in Eckenfelden. Hier könnte bald eine Notabfischung nötig sein. Aus Eckenfelden, Erich Schemmer.
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12: Heute geht's nicht um die Wurst, sondern um den Käse. Mitarbeiter der Goldsteig-Käserei legen ihre Arbeit nieder. Die Angestellten fordern rund 4% mehr Lohn. Es ist nicht der erste Streik deswegen. Jeder zweite Selbstständige in Deutschland fürchtet um seine wirtschaftliche Existenz. Das zeigt eine Umfrage des IFO-Instituts. Gründe sind die fehlenden Aufträge und die allgemeine Kaufzurückhaltung. Das Niedrigwasser beeinflusst auch die Industrie. Weil Lieferungen über den Wasserweg eingeschränkt sind, macht das Saarland jetzt den Weg frei. Hier gilt ab diesem Wochenende eine Ausnahmeregelung für das LKW-Fahrverbot an Sonn- und Feiertagen. Soweit unser News-Update. Mehr findet ihr auf unserer Homepage und in der App.
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22: Wir haben morgen wieder mehr Sonne mit dabei und wärmer wird's auch wieder ein Stückchen. Über 30 Grad.
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22: Gut schaut's aus auf den Straßen. Ihr kommt gut durch.
16: Blitzer.
22: In Markelkofen in der Reisbacher Straße und auf der B15 Richtung Altheim auf Höhe Ergolding wird geblitzt. So, wenn ihr noch mehr entdeckt habt, könnt ihr gerne durchklingeln unter der 0800 14 15 800.
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3: 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So sieht's heute aus.
12: Das war's jetzt wieder mit dem Regen. Erstmal Sonne, ein paar Wolken, morgen dann wieder 31 Grad in der Spitze. Ja, das Wochenende wird wieder schön und sehr warm.
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12: Schaut gut aus. Freie Fahrt in Niederbayern.
3: Blitzer.
12: Auf der B15 auf Höhe Ergolding, wenn ihr Richtung Altheim fahrt, wird geblitzt. Wenn ihr mehr entdeckt habt, schickt es uns gerne durch per WhatsApp an die 0800 14 15 800.
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2: Ich bin Dominik Schweiger. Es ist eine umstrittene Forderung, die der Chef des IFO-Instituts Fuß macht. Er schlägt eine einheitliche Mehrwertsteuer auf alle gekauften Produkte vor, auch auf Grundnahrungsmittel. Union und SPD lehnen das laut Tagesspiegel aber ab. Zoe Tassovali mit den Details.
3: An der Supermarktkasse würde man den Vorschlag des IFO-Präsidenten ziemlich schnell merken. Auf Lebensmittel wären statt 7 künftig 19% Mehrwertsteuer fällig. Menschen mit wenig Einkommen sollen dafür 360 Euro im Jahr vom Staat bekommen. Der SPD reicht das nicht. Wer jede Woche für 100 Euro Lebensmittel kauft, zahlt nach ihrer Rechnung rund 600 Euro mehr im Jahr.
2: Im Supermarkt spüren wir außerdem die ersten Folgen der Trockenheit. Bestimmte Gemüsesorten sind teurer geworden, wie zum Beispiel Salat, Gurken, Paprika, Brokkoli, Blumenkohl oder Kohlrabi. Es gibt aber auch Ausnahmen, etwa Tomaten und Zucchini, die im Vergleich zum Vorjahr sogar günstiger geworden sind. Das trifft auch auf Obst zu. Das liegt auch daran, dass das häufig aus dem Ausland kommt. Heimische Erzeuger müssen dann den Preis mitgehen. Auch morgen dürfte es voll werden auf den bayerischen Autobahnen. An der A8 und der A93 darf in Oberbayern bei Stau nicht einfach auf die Landstraße ausgewichen werden. Die entsprechenden Verbote werden laut Bayerns Innenminister Herrmann besonders streng kontrolliert. Wer bei Stau von der Autobahn abfährt, muss einen konkreten Grund vorweisen können. Gelingt nach 10 Jahren wieder ein Sieg zum Auftakt einer neuen Saison? Vor der Frage steht der VfL Bochum, der heute Abend um 20.30 Uhr die neue Spielzeit in der zweiten Fußball-Bundesliga eröffnet. Zu Hause empfangen die Bochumer Hertha BSC. Für die Berliner ist es das zweite Eröffnungsspiel in Folge.
1: Galaxy Wetter. 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
4: Genau richtig fürs Goldboden-Volksfest und die Summer Stage heute Abend. In der Nacht bekommen wir Tiefstwerte von um die 14 Grad. Am Wochenende dann Hochsommer. Morgen und am Sonntag mit viel Sonne und um die 30 Grad.
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5: Wir haben gerade keine größeren Meldungen für euch. Es läuft auf den Straßen.
1: Blitzer.
5: Auf der B15 auf Höhe Ergolding, wenn ihr Richtung Altheim fahrt, wird geblitzt. Wenn ihr mehr entdeckt habt, schickt es uns gerne durch per WhatsApp an die 0800 14 15 800.
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1: Bestes Volksfest und Konzertwetter heute Abend. In der Nacht können wir weiter durchschnaufen mit Tiefstwerten um die 14 Grad. Morgen und am Sonntag bekommen wir Badewetter, mehr Sonne, es wird wärmer.
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2: Ich bin Dominik Schweiger. Nach einem Bericht von Bild könnte von der geplanten Steuerentlastung ab 2027 wenig übrig bleiben. Demnach will Schwarz-Rot Arbeitnehmer ab 2027 zwar um insgesamt rund 10 Milliarden Euro pro Jahr entlasten, gleichzeitig dürften aber unter anderem die Sozialversicherungsbeiträge steigen und einen Teil des zusätzlichen Nettos wieder aufzehren. Zur Finanzierung sollen etwa Handwerkerleistungen künftig nur noch mit bis zu 900 statt bisher 1.200 Euro von der Steuer abgesetzt werden können, heißt es. Nach dem versuchten Drohnenanschlag am Flughafen Halle-Leipzig verschärfen die Behörden massiv die Sicherheit. Auf dem Gelände soll eine spezielle Drohnenabwehr installiert werden. Nach Informationen von Bild wurde heute der optimale Standort für die Hightech-Anlage gesucht. Zum Arsenal der Spezialkräfte gehören zum Beispiel Störsysteme für Funksignale, physische Abwehrmittel und spezielle Abfangdrohnen. ZIG für das hessische Ziegenhain oder TP für Templin in Brandenburg. Wiederbelebte Autokennzeichen sind für viele ein Stück Heimat am Auto und werden immer beliebter. Millionen von Autos sind mit den neuen alten Kennzeichen unterwegs. Am gefragtesten ist eine Großstadt aus NRW. Tine Klimach berichtet.
3: Seit 2012 dürfen Landkreise und kreisfreie Städte zusätzlich alte Heimatkennzeichen reaktivieren. Und seitdem sind fast 7 Millionen Autos, Motorräder und Hänger damit zugelassen worden. Das sind aktuelle Zahlen der Hochschule Heilbronn. Am häufigsten wurde davon mit gut 28.000 Fällen das Kennzeichen MO für Mörs ausgegeben.
2: Der Druck auf FIFA-Chef Infantino wächst. Jetzt fordert auch der norwegische Fußballverband seinen Rücktritt. Infantino fehle das nötige Vertrauen, um den Weltverband weiterzuführen, hieß es. Auslöser der Kritik ist sein Plan, Rechte an der Fußball-WM an private Investoren zu verkaufen. Zuvor hatten sich bereits unter anderem der DFB und die UEFA dagegen ausgesprochen.
1: 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So sieht's heute aus.
4: Genau richtig fürs Goldboden-Volksfest und die Summer Stage heute Abend. In der Nacht bekommen wir Tiefstwerte von um die 14 Grad. Am Wochenende dann Hochsommer. Morgen und am Sonntag mit viel Sonne und um die 30 Grad.
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0: 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So sieht's heute aus.
1: Bestes Volksfest und Konzertwetter heute Abend. In der Nacht können wir weiter durchschnaufen mit Tiefstwerten um die 14 Grad. Morgen und am Sonntag bekommen wir Badewetter, mehr Sonne, es wird wärmer.
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2: Ich bin Dominik Schweiger. Im Supermarkt spüren wir außerdem die ersten Folgen der Trockenheit. Bestimmte Gemüsesorten sind teurer geworden, wie zum Beispiel Salat, Gurken, Paprika, Brokkoli, Blumenkohl oder Kohlrabi. Es gibt aber auch Ausnahmen, etwa Tomaten und Zucchini, die im Vergleich zum Vorjahr sogar günstiger geworden sind. Das trifft auch auf Obst zu. Das liegt auch daran, dass das häufig aus dem Ausland kommt. Heimische Erzeuger müssen dann den Preis mitgehen. Es ist eine umstrittene Forderung, die der Chef des IFO-Instituts Fuß macht. Er schlägt eine einheitliche Mehrwertsteuer auf alle gekauften Produkte vor, auch auf Grundnahrungsmittel. Union und SPD lehnen das laut Tagesspiegel aber ab. Zoe Tassovali mit den Details.
3: An der Supermarktkasse würde man den Vorschlag des IFO-Präsidenten ziemlich schnell merken. Auf Lebensmittel wären statt 7 künftig 19% Mehrwertsteuer fällig. Menschen mit wenig Einkommen sollen dafür 360 Euro im Jahr vom Staat bekommen. Der SPD reicht das nicht. Wer jede Woche für 100 Euro Lebensmittel kauft, zahlt nach ihrer Rechnung rund 600 Euro mehr im Jahr.
2: In Rheinland-Pfalz und im Saarland dürfen Lastwagen vorübergehend auch an Sonn- und Feiertagen fahren. Das ist ja eigentlich verboten. Der Grund für die Lockerung? Die niedrigen Flusspegel. Dadurch können weniger Waren per Schiff transportiert werden. Das Verbot soll wohl schon an diesem Wochenende aufgehoben werden. In einigen Bundesländern enden jetzt die Sommerferien. Es dürfte also richtig voll auf den Autobahnen werden. Die bayerische Staatsregierung will Landwirte unterstützen, die unter anderem wegen der Trockenheit und ihren Folgen leiden. Betroffene Betriebe können unter anderem Steuerzahlungen aufschieben oder ihre Vorauszahlungen senken lassen. Für Biobauern werden außerdem die Futterregeln vorübergehend gelockert. Wenn kein Biofutter verfügbar ist, dürfen sie nach einem Antrag auch konventionelles Heu oder Silage kaufen.
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4: Bis auf 13 Grad geht's heute runter mit den Temperaturen in der Nacht. Meist ist es klar, morgen dann genauso. Viel Sonnenschein, wenig Wolken. Und das Thermometer schafft bis zu 31 Grad.
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1: Also zwischen 13 und 15 Grad heute Nacht. Dazu meist klar. Morgen dann wieder mehr Sonne dabei als Wolken. Und bis auf 31 Grad geht's hoch auf dem Thermometer. Sonntag wird dann nochmal genauso.
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2: Ich bin Hendrik Daum. Wegen des extremen Flussniedrigwassers kippen Rheinland-Pfalz und das Saarland das Lkw-Fahrverbot an Sonn- und Feiertagen. Damit sollen mehr Güter von Flüssen auf die Straßen. Unterdessen fallen auch am Rhein die Pegel weiter, so Tassovali berichtet.
3: Besonders ungewöhnlich sieht's in Emmerich südwestlich von Kleve aus. Dort liegt der Schwimmer, der normalerweise den Wasserstand misst, inzwischen komplett trocken. Eine Sonde übernimmt deshalb den Job. Auch bei Duisburg hat der Rhein einen neuen Tiefstand erreicht. Schiffe können zwar weiterhin fahren, denn die Fahrrinne ist deutlich tiefer als der Pegel am Ufer. Sie können aber viel weniger Fracht laden als sonst.
2: Wegen der zunehmenden Hitzewellen fordert der Chef der Bundesärztekammer Reinhardt eine Grundgesetzänderung. Sein Hauptkritikpunkt: in Pflege- und Altenheimen haben nur wenige Bewohner überhaupt Zugang zu einer Klimaanlage. Und das geht laut Reinhardt so nicht weiter. Über eine Verfassungsänderung soll unter anderem geklärt werden, wer den Hitzeschutz künftig eigentlich bezahlen soll. Überraschend gute Nachrichten kommen aus der Wirtschaft. Trotz der Belastungen, die es durch den Iran-Krieg gibt, sind die Exporte auf einen neuen Rekordwert gestiegen. Gut 140 Milliarden Euro waren die Waren wert, die im Juni ins Ausland verkauft wurden. So viele wie noch nie in einem Monat. Für Beschäftigte in exportabhängigen Branchen bedeutet das, die hohe Nachfrage aus dem Ausland sichert Aufträge und damit natürlich Arbeitsplätze. Egal ob aus dem Inland oder aus dem Ausland, Bayern zieht immer mehr Touristen an. Insgesamt haben im ersten Halbjahr knapp 19 Millionen Gäste im Freistaat übernachtet, so die Statistik. Allerdings Gasthöfe und Pensionen haben weniger Gäste verzeichnet. Hotels, Jugendherbergen und Ferienhäuser dagegen mehr. Die meisten Touristen hat es nach Oberbayern gezogen.
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4: Bis auf 13 Grad geht's heute runter mit den Temperaturen in der Nacht. Meist ist es klar, morgen dann genauso. Viel Sonnenschein, wenig Wolken. Und das Thermometer schafft bis zu 31 Grad.
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2: Ich bin Hendrik Daum. Wegen des extremen Flussniedrigwassers kippen Rheinland-Pfalz und das Saarland das Lkw-Fahrverbot an Sonn- und Feiertagen. Damit sollen mehr Güter von Flüssen auf die Straßen. Unterdessen fallen auch am Rhein die Pegel weiter, so Tassovali berichtet.
3: Besonders ungewöhnlich sieht's in Emmerich südwestlich von Kleve aus. Dort liegt der Schwimmer, der normalerweise den Wasserstand misst, inzwischen komplett trocken. Eine Sonde übernimmt deshalb den Job. Auch bei Duisburg hat der Rhein einen neuen Tiefstand erreicht. Schiffe können zwar weiterhin fahren, denn die Fahrrinne ist deutlich tiefer als der Pegel am Ufer. Sie können aber viel weniger Fracht laden als sonst.
2: Wegen der zunehmenden Hitzewellen fordert der Chef der Bundesärztekammer Reinhardt eine Grundgesetzänderung. Sein Hauptkritikpunkt: in Pflege- und Altenheimen haben nur wenige Bewohner überhaupt Zugang zu einer Klimaanlage. Und das geht laut Reinhardt so nicht weiter. Über eine Verfassungsänderung soll unter anderem geklärt werden, wer den Hitzeschutz künftig eigentlich bezahlen soll. Überraschend gute Nachrichten kommen aus der Wirtschaft. Trotz der Belastungen, die es durch den Iran-Krieg gibt, sind die Exporte auf einen neuen Rekordwert gestiegen. Gut 140 Milliarden Euro waren die Waren wert, die im Juni ins Ausland verkauft wurden. So viele wie noch nie in einem Monat. Für Beschäftigte in exportabhängigen Branchen bedeutet das, die hohe Nachfrage aus dem Ausland sichert Aufträge und damit natürlich Arbeitsplätze. Egal ob aus dem Inland oder aus dem Ausland, Bayern zieht immer mehr Touristen an. Insgesamt haben im ersten Halbjahr knapp 19 Millionen Gäste im Freistaat übernachtet, so die Statistik. Allerdings Gasthöfe und Pensionen haben weniger Gäste verzeichnet. Hotels, Jugendherbergen und Ferienhäuser dagegen mehr. Die meisten Touristen hat es nach Oberbayern gezogen.
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4: Also zwischen 13 und 15 Grad heute Nacht. Dazu meist klar. Morgen dann wieder mehr Sonne dabei als Wolken. Und bis auf 31 Grad geht's hoch auf dem Thermometer. Sonntag wird dann nochmal genauso.
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2: Ich bin Hendrik Daum. Es ist eine umstrittene Forderung, die der Chef des IFO-Instituts Fußt macht. Er schlägt eine einheitliche Mehrwertsteuer auf alle gekauften Produkte vor, auch auf Grundnahrungsmittel. Union und SPD lehnen das aber laut Tagesspiegel ab. So Tassovali hat die Einzelheiten.
3: An der Supermarktkasse würde man den Vorschlag des IFO-Präsidenten ziemlich schnell merken. Auf Lebensmittel wären statt 7 künftig 19% Mehrwertsteuer fällig. Menschen mit wenig Einkommen sollen dafür 360 Euro im Jahr vom Staat bekommen. Der SPD reicht das nicht. Wer jede Woche für 100 Euro Lebensmittel kauft, zahlt nach ihrer Rechnung rund 600 Euro mehr im Jahr.
2: Drei Bundesländer haben das Lkw-Fahrverbot an Sonn- und Feiertagen vorübergehend aufgehoben. Nordrhein-Westfalen, Rheinland-Pfalz und das Saarland. Grund ist das Niedrigwasser des Rheins und anderer Flüsse. Weil Binnenschiffe nicht vollständig beladen oder gar nicht fahren können, sollen wichtige Güter so per Lkw möglichst schnell an ihr Ziel kommen. Spanien führt ab Mitternacht, also in einer Stunde, Grenzkontrollen für Reisende aus Italien ein. Das teilte das Innenministerium in Madrid mit. Es betrifft Menschen, die per Flugzeug oder Schiff von Italien nach Spanien kommen. Damit eskaliert der Streit zwischen beiden Ländern, die zum Schengen-Raum gehören. Italien hatte nach dem Migrantenansturm auf die spanische Nordafrika-Exklave Ceuta Kontrollen für Reisende aus Spanien eingeführt. Madrid forderte daraufhin die Aufhebung dieser Kontrollen. Italien lehnte das aber ab. Hertha BSC ist mit einem Sieg in die neue Saison in der zweiten Fußball-Bundesliga gestartet. Die Berliner gewannen das Eröffnungsspiel beim VfL Bochum mit 1:0. Und Norwegens Fußballverband fordert den Rücktritt von FIFA-Chef Infantino. Präsidentin Klaveness sagte, Infantino verfüge nicht über das notwendige Vertrauen, um die FIFA in der aktuellen Situation stabil zu führen. Der FIFA-Chef steht ja seit seinem Plan, Rechte an der Fußball-WM an Investoren zu veräußern, massiv unter Druck.
1: 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So sieht's heute aus.
4: Bis auf 13 Grad geht's heute runter mit den Temperaturen in der Nacht. Meist ist es klar, morgen dann genauso. Viel Sonnenschein, wenig Wolken. Und das Thermometer schafft bis zu 31 Grad.
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2: Ich bin Hendrik Daum. Es ist eine umstrittene Forderung, die der Chef des IFO-Instituts Fußt macht. Er schlägt eine einheitliche Mehrwertsteuer auf alle gekauften Produkte vor, auch auf Grundnahrungsmittel. Union und SPD lehnen das aber laut Tagesspiegel ab. So Tassovali hat die Einzelheiten.
3: An der Supermarktkasse würde man den Vorschlag des IFO-Präsidenten ziemlich schnell merken. Auf Lebensmittel wären statt 7 künftig 19% Mehrwertsteuer fällig. Menschen mit wenig Einkommen sollen dafür 360 Euro im Jahr vom Staat bekommen. Der SPD reicht das nicht. Wer jede Woche für 100 Euro Lebensmittel kauft, zahlt nach ihrer Rechnung rund 600 Euro mehr im Jahr.
2: 3 Bundesländer haben das Lkw-Fahrverbot an Sonn- und Feiertagen vorübergehend aufgehoben. Nordrhein-Westfalen, Rheinland-Pfalz und das Saarland. Grund ist das Niedrigwasser des Rheins und anderer Flüsse. Weil Binnenschiffe nicht vollständig beladen oder gar nicht fahren können, sollen wichtige Güter so per Lkw möglichst schnell an ihr Ziel kommen. Spanien führt ab Mitternacht, also in einer Stunde, Grenzkontrollen für Reisende aus Italien ein. Das teilte das Innenministerium in Madrid mit. Es betrifft Menschen, die per Flugzeug oder Schiff von Italien nach Spanien kommen. Damit eskaliert der Streit zwischen beiden Ländern, die zum Schengen-Raum gehören. Italien hatte nach dem Migrantenansturm auf die spanische Nordafrika-Exklave Ceuta Kontrollen für Reisende aus Spanien eingeführt. Madrid forderte daraufhin die Aufhebung dieser Kontrollen. Italien lehnte das aber ab. Hertha BSC ist mit einem Sieg in die neue Saison in der zweiten Fußball-Bundesliga gestartet. Die Berliner gewannen das Eröffnungsspiel beim VfL Bochum mit 1:0. Und Norwegens Fußballverband fordert den Rücktritt von FIFA-Chef Infantino. Präsidentin Klaveness sagte, Infantino verfüge nicht über das notwendige Vertrauen, um die FIFA in der aktuellen Situation stabil zu führen. Der FIFA-Chef steht ja seit seinem Plan, Rechte an der Fußball-WM an Investoren zu veräußern, massiv unter Druck.
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4: Also zwischen 13 und 15 Grad heute Nacht. Dazu meist klar. Morgen dann wieder mehr Sonne dabei als Wolken. Und bis auf 31 Grad geht's hoch auf dem Thermometer. Sonntag wird dann nochmal genauso.
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2: Ich bin Hendrik Daum. Spanien führt jetzt ab Mitternacht Grenzkontrollen für Reisende aus Italien ein. Das teilte das Innenministerium in Madrid mit. Es betrifft Menschen, die per Flugzeug oder Schiff von Italien nach Spanien kommen. Damit eskaliert der Streit zwischen beiden Ländern, die zum Schengen-Raum gehören. Italien hatte nach dem Migrantenansturm auf die spanische Nordafrika-Exklave Ceuta Kontrollen für Reisende aus Spanien eingeführt. Madrid forderte daraufhin die Aufhebung dieser Kontrollen. Italien lehnte das aber ab. Bislang hat sich US-Präsident Trump zurückgehalten, China wegen seiner Energieimporte aus Russland unter Druck zu setzen. Das könnte sich jetzt aber ändern. Der US-Senat hat weitreichende Sanktionen beschlossen, die auch China treffen könnten. Denn das Gesetz würde Trump erlauben, Strafmaßnahmen gegen Länder zu verhängen, die Russland dabei helfen, Energiesanktionen zu umgehen. Außerdem sieht der Entwurf direkte Sanktionen gegen russische Politiker und Firmen vor. Allerdings muss das US-Repräsentantenhaus dem Paket noch zustimmen. Wegen der zunehmenden Hitzewellen fordert der Chef der Bundesärztekammer Reinhardt eine Grundgesetzänderung. Sein Hauptkritikpunkt: in Pflege- und Altenheimen haben nur wenige Bewohner überhaupt Zugang zu einer Klimaanlage, und das geht laut Reinhardt so nicht weiter. Über eine Verfassungsänderung soll unter anderem geklärt werden, wer den Hitzeschutz künftig eigentlich bezahlen soll. Hertha BSC ist mit einem Sieg in die neue Saison in der zweiten Fußball-Bundesliga gestartet. Die Berliner gewannen das Eröffnungsspiel beim VfL Bochum mit 1:0. Und Norwegens Fußballverband fordert den Rücktritt von FIFA-Chef Infantino. Präsidentin Klaveness sagte, Infantino verfüge nicht über das notwendige Vertrauen, um die FIFA in der aktuellen Situation stabil zu führen. Der FIFA-Chef steht ja seit seinem Plan, Rechte an der Fußball-WM an Investoren zu veräußern, massiv unter Druck.
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3: Gerade ist es noch schön angenehm, also nochmal Fenster aufreißen und schön durchlüften. Wird nämlich heute noch 28 bis 31 Grad. Morgen dann sogar noch ein bisschen wärmer und sommerlich sonnig.
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2: Ich bin Hendrik Daum. Spanien führt jetzt ab Mitternacht Grenzkontrollen für Reisende aus Italien ein. Das teilte das Innenministerium in Madrid mit. Es betrifft Menschen, die per Flugzeug oder Schiff von Italien nach Spanien kommen. Damit eskaliert der Streit zwischen beiden Ländern, die zum Schengen-Raum gehören. Italien hatte nach dem Migrantenansturm auf die spanische Nordafrika-Exklave Ceuta Kontrollen für Reisende aus Spanien eingeführt. Madrid forderte daraufhin die Aufhebung dieser Kontrollen. Italien lehnte das aber ab. Bislang hat sich US-Präsident Trump zurückgehalten, China wegen seiner Energieimporte aus Russland unter Druck zu setzen. Das könnte sich jetzt aber ändern. Der US-Senat hat weitreichende Sanktionen beschlossen, die auch China treffen könnten. Denn das Gesetz würde Trump erlauben, Strafmaßnahmen gegen Länder zu verhängen, die Russland dabei helfen, Energiesanktionen zu umgehen. Außerdem sieht der Entwurf direkte Sanktionen gegen russische Politiker und Firmen vor. Allerdings muss das US-Repräsentantenhaus dem Paket noch zustimmen. Wegen der zunehmenden Hitzewellen fordert der Chef der Bundesärztekammer Reinhardt eine Grundgesetzänderung. Sein Hauptkritikpunkt: in Pflege- und Altenheimen haben nur wenige Bewohner überhaupt Zugang zu einer Klimaanlage, und das geht laut Reinhardt so nicht weiter. Über eine Verfassungsänderung soll unter anderem geklärt werden, wer den Hitzeschutz künftig eigentlich bezahlen soll. Hertha BSC ist mit einem Sieg in die neue Saison in der zweiten Fußball-Bundesliga gestartet. Die Berliner gewannen das Eröffnungsspiel beim VfL Bochum mit 1:0. Und Norwegens Fußballverband fordert den Rücktritt von FIFA-Chef Infantino. Präsidentin Klaveness sagte, Infantino verfüge nicht über das notwendige Vertrauen, um die FIFA in der aktuellen Situation stabil zu führen. Der FIFA-Chef steht ja seit seinem Plan, Rechte an der Fußball-WM an Investoren zu veräußern, massiv unter Druck.
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3: Es wird ein richtig schönes Sommerwochenende bei uns. 28 bis 31 Grad heute. Morgen dann noch ein Stück mehr. Bis zu 33 kriegen wir. Und jede Menge Sonne.
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2: Ich bin Hendrik Daum. Schon wieder sorgen Drohnen an einem sicherheitsrelevanten Ort für Aufsehen. Über einem Bundeswehrstützpunkt im nordrhein-westfälischen Mechernich sind zwei Drohnen gesichtet worden. Mehr von Zoe Tassovali.
3: Was die beiden Drohnen über dem Bundeswehrgelände gemacht haben und wer sie gesteuert hat, ist bislang unklar. Am Anfang haben Feldjäger den Vorfall untersucht, danach übernahm die Polizei. Besonders auffällig ist der Zeitpunkt. Erst vor wenigen Tagen wurde am Flughafen Leipzig-Halle eine Drohne mit Sprengstoff entdeckt. Dort ermittelt inzwischen die Bundesanwaltschaft.
2: Überraschend gute Nachrichten kommen aus der Wirtschaft. Trotz der Belastungen, die es durch den Iran-Krieg gibt, sind die Exporte auf einen neuen Rekordwert gestiegen. Gut 140 Milliarden Euro waren die Waren wert, die im Juni ins Ausland verkauft wurden. So viele wie noch nie in einem Monat. Für Beschäftigte in exportabhängigen Branchen bedeutet das, die hohe Nachfrage aus dem Ausland sichert Aufträge und deshalb auch Arbeitsplätze. Bayern lockert wegen der anhaltenden Dürre die Regeln für Biotierhalter. Dafür wurde die Futterknappheit als Katastrophenfall eingestuft. Biobetriebe dürfen für ihre Tiere deshalb jetzt ausnahmsweise auf konventionelles Heu oder Silage ausweichen, wenn kein gleichwertiges Biofutter verfügbar ist. Kraftfutter muss aber weiterhin aus ökologischer Produktion stammen. Die deutlich zu geringen Niederschläge und anhaltende Hitze seit März haben Biogrundfutter in ganz Bayern knapp werden lassen. Hertha BSC ist mit einem Sieg in die neue Saison in der zweiten Fußball-Bundesliga gestartet. Die Berliner gewannen das Eröffnungsspiel beim VfL Bochum mit 1:0. Und Norwegens Fußballverband fordert den Rücktritt von FIFA-Chef Infantino. Präsidentin Klaveness sagte, Infantino verfüge nicht über das notwendige Vertrauen, um die FIFA in der aktuellen Situation stabil zu führen. Der FIFA-Chef steht ja seit seinem Plan, Rechte an der Fußball-WM an Investoren zu veräußern, massiv unter Druck.
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4: Gerade ist es noch schön angenehm, also nochmal Fenster aufreißen und schön durchlüften. Wird nämlich heute noch 28 bis 31 Grad. Morgen dann sogar noch ein bisschen wärmer und sommerlich sonnig.
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2: Ich bin Hendrik Daum. Schon wieder sorgen Drohnen an einem sicherheitsrelevanten Ort für Aufsehen. Über einem Bundeswehrstützpunkt im nordrhein-westfälischen Mechernich sind zwei Drohnen gesichtet worden. Mehr von Zoe Tassovali.
3: Was die beiden Drohnen über dem Bundeswehrgelände gemacht haben und wer sie gesteuert hat, ist bislang unklar. Am Anfang haben Feldjäger den Vorfall untersucht, danach übernahm die Polizei. Besonders auffällig ist der Zeitpunkt. Erst vor wenigen Tagen wurde am Flughafen Leipzig-Halle eine Drohne mit Sprengstoff entdeckt. Dort ermittelt inzwischen die Bundesanwaltschaft.
2: Überraschend gute Nachrichten kommen aus der Wirtschaft. Trotz der Belastungen, die es durch den Iran-Krieg gibt, sind die Exporte auf einen neuen Rekordwert gestiegen. Gut 140 Milliarden Euro waren die Waren wert, die im Juni ins Ausland verkauft wurden. So viele wie noch nie in einem Monat. Für Beschäftigte in exportabhängigen Branchen bedeutet das, die hohe Nachfrage aus dem Ausland sichert Aufträge und deshalb auch Arbeitsplätze. Bayern lockert wegen der anhaltenden Dürre die Regeln für Biotierhalter. Dafür wurde die Futterknappheit als Katastrophenfall eingestuft. Biobetriebe dürfen für ihre Tiere deshalb jetzt ausnahmsweise auf konventionelles Heu oder Silage ausweichen, wenn kein gleichwertiges Biofutter verfügbar ist. Kraftfutter muss aber weiterhin aus ökologischer Produktion stammen. Die deutlich zu geringen Niederschläge und anhaltende Hitze seit März haben Biogrundfutter in ganz Bayern knapp werden lassen. Hertha BSC ist mit einem Sieg in die neue Saison in der zweiten Fußball-Bundesliga gestartet. Die Berliner gewannen das Eröffnungsspiel beim VfL Bochum mit 1:0. Und Norwegens Fußballverband fordert den Rücktritt von FIFA-Chef Infantino. Präsidentin Klaveness sagte, Infantino verfüge nicht über das notwendige Vertrauen, um die FIFA in der aktuellen Situation stabil zu führen. Der FIFA-Chef steht ja seit seinem Plan, Rechte an der Fußball-WM an Investoren zu veräußern, massiv unter Druck.
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4: Es wird ein richtig schönes Sommerwochenende bei uns. 28 bis 31 Grad heute. Morgen dann noch ein Stück mehr. Bis zu 33 kriegen wir. Und jede Menge Sonne.
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2: Ich bin Hendrik Daum. Wegen der zunehmenden Hitzewellen fordert der Chef der Bundesärztekammer Reinhardt eine Grundgesetzänderung. Sein Hauptkritikpunkt: In Pflege- und Altenheimen haben nur wenige Bewohner überhaupt Zugang zu einer Klimaanlage, und das geht laut Reinhardt so nicht weiter. Über eine Verfassungsänderung soll unter anderem geklärt werden, wer den Hitzeschutz künftig eigentlich bezahlen soll. Mittlerweile 4 Bundesländer haben jetzt das Sonn- und Feiertagsfahrverbot für Lastwagen teilweise aufgehoben. Grund ist die Dürre und das damit verbundene Niedrigwasser der Wasserstraßen. Viele Frachtschiffe können deswegen gar nicht oder nur mit einem Bruchteil der üblichen Ladung fahren. Nordrhein-Westfalen, Niedersachsen, Rheinland-Pfalz und das Saarland wollen auf diese Weise das Verlegen von Gütertransporten vom Wasserweg auf die Straßen erleichtern. Damit sollen Lieferketten aufrechterhalten und Versorgungsengpässe vermieden werden. Seit gut 4 Monaten gibt es an den Tankstellen die 12-Uhr-Regel. Auswertungen zeigen allerdings, dass die Preise auch nach 12 Uhr immer wieder erhöht werden, auch bei uns im Freistaat. Der ADAC in München bezahlt